0: Wacht auch ihr nachts auf und denkt euch, Mensch, der Gag, den ich mir jetzt hier gerade überlegt habe, der ist so gut, den muss ich unbedingt aufschreiben? Nee? Ich auch nicht. Lisas Hirn 1 Live Digi. Aber Johann König hat das schon.
1: Natürlich kommen viele Inspirationen, auch wenn ich in der Badewanne liege oder in der Sauna. Ich bin neulich auch nachts wach geworden und dachte, es sitzen zwei im Stehcafé. Und dann dachte ich mir, das schreibe ich auf. Und am nächsten Morgen lese ich dann den Satz, es sitzen zwei im Stehcafé. Und dann denke ich, ja gut, was mache ich jetzt daraus? Und daraus habe ich dann ein Gedicht geschrieben.
0: Das hat er uns im 1 Live Digi Interview erzählt. Welches Gedicht das ist, jetzt spoilern wir jetzt an der Stelle noch nicht. 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Vielleicht erinnert ihr euch ja auch daran, wie witzig Johann König bei seinem letzten XXL-Auftritt war.
2: Gestern war ich noch in Jena. Nur Idioten, ne? Aber hier ist ja einwandfrei. Toll. Mal sehen, was ich morgen über heute erzähle. Nein, toll, ich freue mich, ich habe 20 Minuten, ich habe voll Bock, ich habe total Bock, habe ich einen Bock. Mann, Mann, Mann. Heute Morgen, ich bin aufgewacht, ich habe direkt gedacht, ach du Scheiße. Heute musst du wieder arbeiten. Es ist so, es ist wirklich so. Ich frage mich im Grunde jeden Abend, frage ich mich, was ich eigentlich lieber mache. Also, so wie heute, vor einem echten Live-Publikum auftreten oder gar nicht.

0: Da ist er schon, Fußballprofi und Weltmeister, aber es reicht dem Typen nicht für ein ganzes Leben. Christoph Kramer ist natürlich auch noch Bestseller-Autor. Sein zweites Buch ist jetzt draußen, Wolken, Berührpunkt heißt das. Gesa aus dem Digiteam, du hast es gelesen, was kann das Ding?
1: Dieses Mal hat er mich echt, ich muss sagen, echt krass berührt sogar. Ging mir auch noch mal ein Stück näher als sein erstes Buch. Also ja, der Typ kann wirklich schreiben.
0: Dann hau mal raus, worum geht's da? Der Titel Wolkenberührpunkt verrät ja erstmal nicht so viel. Was soll das für ein Punkt sein?
1: Ja genau, so wird hier ein Telefonmast genannt, auf den Roman und seine Freunde immer wieder raufklettern, um mal so eine Pause von ihrem Leben zu haben, um sich so ein bisschen zu sortieren. Mhm. Und ja, Roman ist da schon ziemlich oft da oben.
0: Okay, weil Roman so viel in seinem Leben zu grübeln hat? Oder worum geht's?
1: Das Buch geht im Grunde mit einem ganz schönen Knall für ihn los. Er erfährt, dass seine Eltern nicht seine leiblichen Eltern sind, so wie er es immer geglaubt hat. Und das nimmt ihm ja schon so ein Stück weit sein Fundament. Ne? Also plötzlich ist da ganz viel Unsicherheit, ganz viele Fragen. Da geht es dann um Identität, um Liebe. Er fühlt sich verstoßen, ungewollt.
0: Uiuiui, okay. Ich glaube, ich verstehe, warum du sagst, das Buch hat dich berührt.
1: Ja, und vor allem erzählt Christoph Kramer das auch echt gut und bringt sich selbst auch immer wieder in die Geschichte mit ein, stellt sein Leben, das sehr behütet, privilegiert, voller Liebe war, immer wieder Roman gegenüber und das hat dann schon echt eine krasse Wirkung. Und nice to know, die Geschichte hat einen wahren Kern, also diesen Roman gibt es wirklich.
0: Oh, okay, noch spannender im Buch Wolkenberührpunkt. Das

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Diggy People, was geht? Ich bin's, Janina, und ich habe einen sehr guten Herbstsong jetzt für euch. Juju und Raf Camora mit ihrem Track Komm näher. Ich bin nämlich jetzt endlich wieder dazu bereit, meinem Boyfriend zu sagen, komm näher. Ey, im Sommer war mir einfach viel zu heiß zum Kuscheln. Checkt ihr? Und jetzt endlich wieder Kuscheltemperaturen. Jetzt klebt der Schweiß nicht mehr aneinander. Wisst ihr, was ich meine? Und dieser Song ist nicht nur vom Thema, sondern auch vom Gesangsstil, finde ich einfach cozy. Juju und Raff, die flüstern dieses Komm näher so sexy in unsere Ohren. I mean, wenn du da nicht cozy sein willst, dann hau einfach ab, Alter. Das ist euer Kuschelsong für heute. Komm näher in 1LiveDG.

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1: Die Nachrichten mit Magdalena Dietz. Guten Morgen. In der Bundesregierung aus CDU, CSU und SPD gibt es unterschiedliche Auffassungen über den Umgang miteinander. Arbeitsministerin Baas von der SPD hatte gestern Vormittag ihren Rücktritt angekündigt und das mit einem Trauerfall in der Familie begründet, aber auch mit persönlichen Angriffen des Koalitionspartners. Unionsfraktionschef Frei wies das am Abend in der ARD zurück.
2: Wenn ich mir die letzten 4-5 Wochen anschaue, dann kann ich nicht sehen, dass man auf die persönliche Situation von Frau Baas nicht auch Rücksicht genommen hätte. Das gilt insbesondere dahingehend, als dass ich keine persönlichen Angriffe auf sie sehen kann.
1: Nachfolger von Baas als Arbeitsminister soll der frühere rheinland-pfälzische Ministerpräsident Schweizer werden. Seine Ernennung ist für den Nachmittag geplant. In Frankreich hat ein Hackerangriff die Kühlanlagen in hunderten Supermärkten lahmgelegt. Tonnenweise gekühlte und tiefgefrorene Produkte müssen jetzt in den Müll. Kai Rienecker, WDR Paris.
3: Die Hacker sollen die online gesteuerten, vernetzten Kühlanlagen des dänischen Herstellers Danfoss mitten in der Nacht so umprogrammiert haben, dass nicht nur eine komplette Enteisung in den französischen Supermärkten ausgelöst wurde. Die Täter stellten die Temperatur sogar auf plus 50 Grad ein, sodass heute Morgen aus den Kühlregalen Wärme ausgetreten sein soll. Teilweise kam es sogar zu kleineren Bränden, so die Staatsanwaltschaft in Paris.
1: Und das ist auch noch im Gespräch. Im Fall einer möglichen Sabotageaktion gegen eine Starlink-Kommunikationsanlage in Polen hat es 2 Festnahmen gegeben. Laut polnischer Regierung wurden 2 Verdächtige in Deutschland festgenommen. In Baden-Württemberg ist ein Linienbus von der Straße abgekommen, in ein Gebüsch gefahren und dabei in 2 Teile gerissen worden. Der Fahrer und 3 Passagiere wurden verletzt. Auf der italienischen Insel Sardinien ist ein verschütteter Höhlenforscher nach mehr als 27 Stunden gerettet worden. Die Einsatzkräfte mussten das Geröll von Hand wegräumen, um den Forscher aus der Höhle zu befreien. In Köln hat ein Roboter einen Polizeieinsatz ausgelöst. Er soll in der Innenstadt eine Jugendliche mit anzüglichen Gesten belästigt haben, berichtet WDR-Reporter Christian vom Hofe.
4: Das Gerät soll eine 16-Jährige am Gesäß berührt und Stoßbewegungen gegen ihr Gesäß ausgeführt haben. Der 16-jährige Besitzer des Roboters und sein 19-jähriger Begleiter sollen den mutmaßlichen Übergriff gefilmt, live in sozialen Medien gestreamt und moderiert haben.
1: Die Kölner Polizei untersucht jetzt, ob jemand die Bewegung des 1,20 Meter großen Roboters gezielt gesteuert hat. Und das war WDR aktuell. Der Blick aufs Wetter in NRW: bei Tiefstwerten zwischen 13 und 3 Grad ist es locker bewölkt. Der Tag bringt erst Nebel und dann viele Wolken und etwas Regen. In Schwerte bis 16, in Dorsten bis 17 und in Hilden bis 18 Grad.

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0: Ihr hört 1Live Diggi mit Amina und so ähnlich, also Digger, nicht Diggi, so heißt der neue Kinofilm mit Tom Cruise. Es klingt ein bisschen cringe, aber es meint nicht Digger im Sinne von Bro. Marcel aus dem Diggi-Team. Digger steht ja wahrscheinlich dann so wie Gold-Digger-mäßig, oder?
1: Ja, nochmal anders. Also Tom Cruise spielt Digger Rockwell. Das ist eben ein Milliardär, völlig skrupellos und sein Unternehmen sorgt für Naturkatastrophen.
0: Ah, alles klar.
2: Mr. President, vor 55 Minuten wurde ich über die Explosion auf unserer Plattform informiert.
3: Tschüss. Gewaltige Wasserverdrängung und eine Tsunami.
1: So, die Welt geht unter, das geht auf Diggers Nacken, aber das ist ihm völlig egal. Die Regierung, der reicht's jetzt aber so langsam und sagt, pass mal auf, du rettest die Erde schön alleine.
0: Oh Gott, das klingt wieder nach allem und nach nix. Das klingt sehr wild. Wie hat's dir gefallen?
1: Ich habe es wirklich gehasst, diesen Film zu gucken. Ich hätte zu Hause das Ding ausgemacht.
0: Aber du hast dich für uns durchgekämpft?
1: Natürlich, es ist ja mein Job und ich muss sagen, zum Glück, weil irgendwann geht in diesem Film so eine Storytür auf und die hebt das ganze Ding auf ein anderes Level. Das bleibt weiter so dermaßen Banane, Käse, schrullig und plemplem. Es ist super anstrengend, aber da ist eben die Lücke, um es zu feiern. In diese Lücke bin ich nicht rein. Entweder du liebst diesen Film oder du willst wirklich schreiend rauslaufen.
0: Käse und Banane und schrullig bekommt ihr mit Digger in dem abgedrehten Tom Cruise Film im Kino.

0: folgenden 1Live-Diggi. Hier ist Amina. Und ja, wer von euch ab und zu mal 1Live-Diggi hört, der hat natürlich verstanden, dass das Beste fürs Nebenher-Bingen, was ihr euch am Wochenende geben könnt, die NDR-Nordreportage ist. Und das Schönste daran, wisst ihr, da lernt man halt einfach noch wirklich was fürs Leben.
1: Noah Vogel arbeitet seit 8 Monaten als Headbarista bei Benjamin auf dem Dorf.
2: Schau mal, ob wir noch 16 Gramm zusammenkriegen. Alles, was es für einen guten Kaffee braucht, ist in der Regel, das wird jetzt alle überraschen, keine 2000 Euro Kaffeemaschine, sondern guter Kaffee. Guter Kaffee ist quasi die Essenz für guten Kaffee.

0: Tag Leute, hier ist 1LiveDigi. Und vielleicht wisst ihr es, vielleicht aber auch nicht. Dardan und AZ sind einfach Best Friends.
1: Wir lachen uns immer wirklich tot, auch viel hinter den Kulissen. Ne? Wir sind auch im Internet immer sehr witzig. Aber es vergeht kein Tag, wo wir nicht, also vor Lachen fast sterben.
0: Das haben sie mir erzählt, als sie hier waren zum Interview bei 1LiveDigi. Hatten da nämlich gerade ihr frisches Album am Start und auch ihren Song Vermisse.
2: Du lebst in meinem Kopf, wie kann es sein, dass ich dich vermisse?
0: Und dieser Song, Vermisse, den haben die beiden, Dardan und AZ, wirklich in Rekordtempo geschrieben. Kompletter Wahnsinn.
3: Eines der schnellsten Songs, ich glaube so in einer Stunde oder zwei Stunden war der Song fertig schon.
0: Das sind ja meistens genau die Dinger dann, ne?
1: Ja, also ich sag immer so, wenn es zu lang dauert, macht es keinen Sinn.
0: Ja.
1: So, weil wenn man zu sehr grübelt und macht und perfektioniert, dann es wird nicht so geil so.
0: Also ihr merkt schon, dann kann man richtig gut einen rausfeuern. Hat er jetzt auch wieder gemacht, ohne AZ diesmal. Ich denke mal wahrscheinlich vielleicht so anderthalb Stunden für den Song. Wir werden sehen, wir müssen ihn das mal fragen. Das hier ist niemals für euch ein 1LiveDigi von Dardan.

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1: Die Nachrichten mit Magdalena Dietz. Guten Morgen.
2: Der Kurs ist erstmal sehr klar. Wir stehen zu dieser Regierung. Wir brauchen jetzt die beste Aufstellung in der SPD.
1: SPD-Chef Klingbeil hat sich nach dem Rücktritt seiner Co-Vorsitzenden Baas zum Regierungskurs bekannt. Klingbeil sagte am Abend in der ARD, dass er als Finanzminister und Vizekanzler weiter Verantwortung tragen werde. Gabor Halasch, WDR Berlin.
3: Wer als Parteichef antrete, werde jetzt gemeinsam entschieden. Er klebe nicht an seinem Amt. Er glaube aber, dass er der Partei helfen könne. Klingbeil sprach erneut von persönlichen Angriffen gegen Bärbel Baas, trotz des Trauerfalls in ihrer Familie. Er wolle, so der SPD-Chef, da keine Personen nennen. Für ihn seien Grenzen überschritten worden. Das habe das politische Klima im Land vergiftet.
1: Auf der A31 bei Dorsten hat ein 62-Jähriger mit einem Unfall für filmreife Szenen gesorgt und die Polizei in Staunen versetzt. Frank Strohdiek aus dem WDR-Aktuell-Team.
4: Zuerst überschlägt sich der Mann mit seinem Auto auf dem Autobahnparkplatz Kalterbach und dann fährt er mit dem ramponierten Auto einfach weiter. Und das auch noch als Falschfahrer in die entgegengesetzte Richtung. Zeugen melden das der Polizei und die kann ihn schließlich an der Anschlussstelle Dorsten-Lembeck stoppen. Der Unfallfahrer wurde ins Krankenhaus gebracht. Ob er Drogen genommen hat oder alkoholisiert war, wird untersucht.
1: Und das ist auch noch gut zu wissen. NRW-Innenminister Reul hat nach den Fanausschreitungen beim Rhein-Derby zwischen dem 1. FC Köln und Borussia Mönchengladbach mit 6 Verletzten schärfere Pyrotechnikkontrollen gefordert. Dem Kölner Stadtanzeiger sagte Reul, dass es nicht sein könne, dass Menschen im Namen ihrer Mannschaft zündeln, prügeln und randalieren. In Wesseling und Bornheim soll Wasser aus dem Hahn weiter abgekocht werden. Dort wurden E. coli-Bakterien gefunden. Morgen soll nach weiteren Proben entschieden werden, wie es weitergeht. Bei Paderborn ist am Abend ein Schwertransporter verunglückt. Der LKW liegt auf der Seite. Die A33 ist deshalb voraussichtlich noch bis zum Vormittag gesperrt. Im Tennis hat das bei den Männern bisher nur Boris Becker geschafft, dass ein Deutscher den ersten Platz der Weltrangliste belegt. Jetzt steht fest, Alexander Zverev wird das auch schaffen. Durch das vorzeitige Aus von Verfolger Carlos Alcaraz erobert Zverev spätestens zum Saisonende den Tennisthron. Der 29-Jährige wird den bisherigen Weltranglisten-Ersten Jannik Sinner überholen, weil der verletzt ist und seine Punkte nicht verteidigen kann. Das war WDR Aktuell. Und der Blick aufs Wetter in Nordrhein-Westfalen. Bei Tiefstwerten zwischen 13 und 3 Grad ist es überwiegend bewölkt und von den Niederlanden zieht gerade etwas Regen rein. Der Tag startet lokal auch mit Nebel und bringt viele Wolken und weiter etwas Regen. In Dortmund bis 16, in Wesel bis 17 und in Eschweiler bis 18 Grad. Es ist 4:03 Uhr.

0: Räumen und die Bühne aufbauen. Nicht für mich, Lisa Jenaslav Diggi, sondern für Miley. Die stellt sich vielleicht, ich sage wahrscheinlich, auf die Super Bowl-Bühne. Wir spielen sie jetzt hier gleich erstmal im kleinen Rahmen mit ihrem neuen Song Best Persuades. Nächstes Jahr im Februar geht's dann aber vielleicht auf die globalste Bühne ever damit. Miley hat uns einen Hint gegeben, dass an den Super Bowl-Gerüchten, die ja schon eine ganze Weile rumwabern, ein bisschen was dran ist. Sie hat bei Social Media ein Schwarz-Weiß-Bild gepostet, von sich an der Gitarre und geschrieben Bowl Rehearsals, also Bowl-Proben quasi. Und Freunde, ich sag mal so, es ist nicht die Bowl mit roten Linsen und fermentiertem Gemüse gemeint, sag ich. Es brodelt ja schon eine ganze Weile in der Gerüchteküche, dass beim Super Bowl direkt mehrere Disney-Stars auftreten. Olivia Rodrigo zum Beispiel, der Name Sabrina Carpenter fällt, Zendaya, Mickey Mouse, lol. Also es bleibt spannend. Nächstes Jahr wird der Super Bowl ja auch auf Disney Plus übertragen. Deshalb setzen sich da gerade so ein paar Puzzleteile zusammen. Ein kleines Puzzleteil spielen wir jetzt hier in Diggi auf der kleinen Bühne. Hier ist Miley mit ihrem Song Best Persuades.
1: Let's go.

0: hier ist Samina in 1Live Jiggy und wir sprechen über die Verfilmung, die theoretische Unwahrscheinlichkeit von Liebe. Kinomann Marcel sagt, es ist eine Romanze für den cozy Herbst.
1: Durchaus. Es ist halt so ein Wochenendding für Sofa mit Decke und vielleicht nur so ein paar Augenpads.
2: Da ist dieser Typ. Er geht mit meiner besten Freundin aus. Der einzige Weg, dass sie ihn datet, wird sein, dass ich irgendwen date.
1: Das ist Olive. Olives Ex datet Olives Freundin jetzt.
0: Logisch.
1: Und um dieser Freundin zu zeigen, hey, das ist alles cool, mach ruhig, hängt sich Olive jetzt halt so eine Fake-Beziehung an.
0: Ah, ich glaube, ich habe das sogar irgendwo schon gesehen. Das war mit so einem Kollegen oder so, ne?
1: Ja, sie ist ja Doktorandin und nimmt sich halt wirklich einfach den Erstbesten. Weirderweise ist das ein Prof von der Uni.
3: Ich akzeptiere Ihren Vorschlag, Ihrer Freundin ein Liebesverhältnis vorzutäuschen.
2: Klingt ein bisschen schrecklich, wenn man es so ausdrückt.
1: Genau das ist es. Und jetzt kommt die alte wissenschaftliche Frage. Make Love oder Fake Love? Geht der vielleicht doch noch mehr?
0: Also bei mir ist es eher so, mich hat diese Klischee-Musik gerade rausgebracht. Das klingt irgendwie so ein bisschen wie diese ganzen Filme, die man schon x-tausendmal gesehen hat.
1: Ja, es ist einmal das Komplettpaket, soll es zumindest sein. Es ist auch so ein bisschen romantisch, es ist so ein bisschen lustig. Einmal kurz sogar ein bisschen spicy. Hashtag Kapitel 16 für alle Buchfans. Es ist zwischendurch aber auch wirklich das absolute Cringe-Festival, bei dem ich wirklich nicht mehr wusste, soll das jetzt so oder ist das wirklich einfach schlecht? Für mich über ein klassisches Okay geht dieser Film jetzt nicht hinaus.
0: Okay, die theoretische Unwahrscheinlichkeit von Liebe ab sofort auf Prime Video.

0: Aber Annabelle, wenn du meine Tochter wärst, wenn du dich so verhalten würdest als meine Tochter, ohne Spaß, ich glaube, ich würde dich anbinden.
1: Als ich noch Kind war, bin ich immer in Bettlaken angeknotet an Fußgelenke und Handgelenke und bin von unseren Gartendächern gesprungen und habe mir vorgestellt, dass ich fliege. Also ich hatte schon immer irgendwie das Bedürfnis nach Himmel, Luft und Fliegen. Der Anstieg im Flugzeug dauert so im Schnitt 20 Minuten, aber in der Regel sind das dann auch so zwischen 40 und allerhöchstens maximal 60 Sekunden, in denen man im freien Fall sich befindet. Also das ist natürlich auch einerseits Nervenkitzel, man ist aufgeregt, aber es ist auch sehr cool, wenn man das dann schafft. Das ist ja auch für alle anderen sowas ganz Besonderes. Manche machen das nur einmal, aber für mich ist es halt einfach mein Hobby und das, was ich gerne mache. Und ich liebe das Fliegen und deshalb liebe ich es auch, Fliegen anderen Menschen beizubringen, weil ich da natürlich mit meiner Leidenschaft und mit meinem vollen Spaß sozusagen dahinter stehe. Und sich da im freien Fall mit dem besten Freund anzulächeln, das ist eigentlich für mich so das Schönste, was

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1: Es ist 5 Uhr und ich bin Lukas Haack. In Köln laufen gerade Ermittlungen zu einem sexuellen Übergriff durch einen Roboter. Ein Video auf Social Media zeigt, wie die Maschine eine 16-Jährige belästigt. Was passiert ist, erklärt Christian vom Hofe.
2: Das Gerät soll eine 16-Jährige am Gesäß berührt und Stoßbewegungen ausgeführt haben. Der 16-jährige Besitzer des Roboters und sein 19-jähriger Begleiter sollen den mutmaßlichen Übergriff gefilmt, live in sozialen Medien gestreamt und moderiert haben. Ob jemand die Bewegungen des Roboters gezielt gesteuert hat, das untersucht nun die Kriminalpolizei und sie ermittelt wegen des Verdachts der Beleidigung auf sexueller Grundlage.
1: Fußballprofi ist für viele ein Traumjob, zumindest bei den Männern. Eine Studie zeigt, dass jede zweite Frau im Top-Fußball darüber nachdenkt, ihre Karriere früher zu beenden als nötig. Die Gründe: wenig Geld, viel Stress und hoher Druck. Weltweit wurden für die Studie fast 800 Fußballerinnen befragt. Ein Schauspieler aus der Serie Breaking Bad ist überraschend gestorben. RJ Mitty spielte darin den Sohn des Hauptcharakters Walter White. Er wurde 34. Woran Mitty gestorben ist, ist noch nicht klar. In einem der wohl bekanntesten Mordfälle im Rap-Business soll es heute ein Strafmaß geben. Es geht um die tödlichen Schüsse auf Rapper Tupac vor 30 Jahren. Ein Mann wurde Anfang September schuldig gesprochen. Er soll zwar nicht abgedrückt, aber den Mord beauftragt haben. Jetzt geht es darum, wie hoch seine Strafe ist. Und zum Schluss haben wir noch das teuerste Basketballtrikot aller Zeiten. Das hat Superstar Michael Jordan vor 30 Jahren in einem Finalspiel getragen. Bei einer Auktion hat ein Bieter jetzt 14 Millionen Dollar dafür gezahlt.
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1: Das geht schon oft grau mit Nebel und Wolken los und daran ändert sich heute wenig. Stellenweise kommen da auch noch Schauer zu. Das Ganze bei in Bielefeld und Schwerte bis 16 Grad. Arnsberg und Langenfeld kommen auf 17. In Viersen sind bis 18 Grad drin.
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0: Netflix. Lisa ist hier in 1Live Digi. Hello. Schumacher 94 heißt die. Es geht darum um, oh Wunder, Michael Schumacher in der Saison 1994. Marcel aus dem Digi-Team. Was war denn in dem Jahr?
1: Ja, in dem Jahr war tatsächlich eigentlich alles.
2: Ich verstehe gar nicht, was hier überhaupt noch läuft.
3: Wir wollen ihn verarschen. Wir wollen nicht, dass er Weltmeister wird.
4: It changed Formula One forever.
1: Ja, es gab Skandale. 2 Todesfälle an nur einem Rennwochenende. Der WM-Titel für Michael Schumacher, der Formel 1-Boom in Deutschland ist gestartet. Das war halt wirklich so eine Saison wie eine Hollywood-Story.
0: Okay, also die Saison hat viel zu bieten, checke. Aber im Mittelpunkt der Doku ist ja schon Michael Schumacher.
1: Absolut. Mit Archivmaterial, von dem ich jetzt gefühlt auch schon irgendwie 80% kannte. Trotzdem kriegt mich die Doku vor allem durch Michael Schumachers Frau Corinna.
5: Ich komme aus Schwalmtal und dann war ich auf einmal in Mexiko. Wenn man dann jung ist und dann auf einmal durch die Welt tingeln kann, das war mega.
1: Ja, neben Ingenieuren, Kollegen und Experten erzählt sie halt auch eben über dieses Jahr und das fand ich überraschend offen und echt gut.
0: Schön. Jetzt muss man aber auch den Elefanten im Raum ansprechen. Michael Schumacher hatte 2013, glaube ich, ne, diesen Skiunfall. Seitdem weiß man nichts über seinen Gesundheitszustand. Gibt's da in der Doku irgendwas Neues zu?
1: Nein, beziehungsweise es gibt eine Stelle, da kann man interpretieren und spekulieren, aber das möchte ich hier nicht machen, weil das finde ich schäbig. Offiziell gibt es nichts Neues und es ist auch wirklich in dieser Doku nur eine Sekunde, in der ich kurz gezuckt habe, also Netflix macht da jetzt nichts Reißerisches draus.
0: Okay, finde ich aber cool, denn schließlich soll es ja um seine Karriere und seine Saison gehen in der neuen Formel 1 Doku Schumacher 94 jetzt auf Netflix.
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Leute, ihr müsst eine Sache über mich wissen. Ich finde Komplimente so ekelhaft. Ich bin Janina Öhrt, 1 Live Digi, und ich finde das so ganz schlimm irgendwie. Ich kann das nicht. Also wenn mir irgendjemand für irgendwas ein Kompliment machen würde, aussehen oder so, vor allem von jemand Fremdem, bah, geh weg, Alter, bah. Stell dir mal vor, irgendwo im Club oder in einer Bar oder so, einfach nur so ein Baby, wow. Ich würde direkt Würgereiz bekommen. So, ich finde aber, bei Latin Star Karol G hat das direkt einen ganz anderen Impact, wenn die sowas sagt. Ihr neuester Track heißt nämlich Baby Wow. Und wenn sie diese zwei Worte sagt, ganz laut, auf unseren Ohren, wirklich, ich denke direkt, ich bin der schönste Mensch der Welt. Ich weiß nicht, wie sie das macht, aber es klingt anders als bei anderen. Also, macht jetzt mal bitte ganz laut und checkt für euch, wie sich das anfühlt, wenn Karol G das zu euch sagt. Baby Wow, jetzt für euch in 1 Live Digi.

0: ab. Lisa hier, Nightlife Digi. Leute, wenn ich höre, ne, wie Eltern in meinem Umfeld über ihre Kinder sprechen. Oh, beste Tag meines Lebens, der Tag, der mein Leben für immer verändert hat. Mein Kind ist mein größtes Glück. Ich liebe mein Kind über alles. Da denke ich mir, ja, alles schön und gut. Aber dann erwarte ich auch an der Stelle, dass man so ein bisschen auch was von seinem Kind weiß. So. Also ich finde, man kann dann erwarten, dass man an der Stelle nicht ganz so dumm und dämlich sich anstellt wie dieser Vollidiot, sorry, den wir hier in der ZDF-Miniserie Go West, die letzte Elf der DDR, gefunden haben. Ich möchte ihm gar nicht unterstellen, dass er sein Kind nicht lieb hat. Aber er war offensichtlich einige Jahre nicht mit am Start.
1: Eine Chemiestadt, in der es kocht und qualmt und dampft.
2: Das sind alles Leverkusener. Ja. Wir wohnen hier seit, also sie ist 8, das ist seit 8 Jahren. Ne, 9 ist sie. Wie alt bist du?
3: 7.
2: 7 ist meine Tochter, ist 7.
0: Naja.

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1: Es ist 6 Uhr, wir sind Lukas Haag
2: und Benjamin Immert. Wir sprechen zuerst über eine Geschichte aus Köln vom Wochenende, die erstmal schräg klingt. Und zwar ermittelt die Polizei, ob ein Roboter eine 16-Jährige sexuell belästigt hat.
1: Passiert ist das auf den Kölner Ringen, wo viele zum Feiern unterwegs sind. Der Roboter soll die 16-Jährige da am Po berührt und, so schreibt die Polizei, Stoßbewegungen ausgeführt haben. Der Roboter ist ungefähr 1,20 Meter groß. Er sieht aus wie eine Ironman-Figur mit Tanktop, Jogginghose und Goldkette.
2: Gehören soll das Ding einem 16-Jährigen, der die Szene zusammen mit einem 19-Jährigen wohl auch gestreamt hat. Die Polizei hat Samstagnacht sowohl den Roboter als auch die Handys der beiden beschlagnahmt.
1: Jetzt wird geprüft, ob die beiden den Roboter tatsächlich gezielt gesteuert haben. Der offizielle Vorwurf in dem Fall heißt im Juristendeutsch Beleidigung auf sexueller Grundlage.
2: Jetzt geht's um Gewalt in der Ausbildung. Da haben Forschende Studis und Azubis verglichen. Ergebnis: Azubis haben es deutlich schwerer.
1: Über 40% wurden da schon mal beschimpft oder beleidigt. Fast doppelt so viele wie bei den Studierenden. Von Mobbing sind Azubis laut Umfrage auch doppelt so häufig betroffen.
2: Auf der A33 Brilon Richtung Bielefeld ist die Auffahrt Paderborn-Schloss Neuhaus gerade gesperrt, wohl bis heute Abend. Grund sind aufwendige Bergungsarbeiten.
1: In der Nacht ist ein Schwertransport umgekippt. Der hatte ein 55 Meter langes Stahlteil geladen, das eine Böschung runtergerutscht ist.
2: Ein Schauspieler aus der Serie Breaking Bad ist überraschend gestorben. RJ Mitty spielte darin den Sohn des Hauptcharakters Walter White. Er wurde 34. Woran Mitty gestorben ist, ist nicht klar.
1: Und zum Schluss geht's noch um das teuerste Basketballtrikot aller Zeiten. Das hat Superstar Michael Jordan in den 90ern in einem Finalspiel getragen. Bei einer Auktion hat ein Bieter jetzt 14 Millionen Dollar dafür gezahlt.
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2: Der Tag geht oft grau mit Nebel und Wolken los. Daran ändert sich dann auch wenig. Stellenweise kommen aber später Schauer dazu. Das Ganze in Bielefeld und Schwerte bis 16 Grad, in Arnsberg und Langenfeld bis 17 und in Viersen werden es 18 Grad.

verfügbar in der ARD Mediathek. Mit dabei war natürlich Comedian Josefa Walter und die macht seit 2 Jahren Comedy, sogar hauptberuflich. Und jetzt schreibt sie ihr erstes Soloprogramm und sie sagt,

0: Und ich weiß nicht, was die da bauen. Und ich glaube, die wissen auch nicht, was sie da bauen. Ich glaube, die haben das vergessen. Ich weiß nicht, es ist so schlimm. Vor meiner Tür, vor meiner Haustür zu Hause war 5 Jahre eine Baustelle, okay? 5 fucking Jahre. Und ich schwöre euch, die wussten irgendwann selber nicht mehr, was die da wollten. Ey, ich hab wirklich, die Baustelle war so lange da und so random, dass irgendwann Obdachlose angefangen haben, da zu cornern. Und ich saß irgendwann auf dem Balkon, hab gehört, wie unten das Ordnungsamt kam und denen so sagen wollte, so, hey, ihr könnt hier leider nicht chillen und so. Und die meinten so, nee, wir arbeiten hier. Und ich saß oben und dachte, ganz ehrlich, kann sein. Dankeschön, Leute, das war meine Zeit. Vielen, vielen Dank.
1: Ja, und ihr cornert jetzt mal in die ARD-Mediathek, sucht da einfach nach Generation Gag und schon seid ihr da.

0: mit Amina und mit Rosé, beziehungsweise Rosie, wie ihre Familie sie nennt, mit ihrem neuen Song.
1: 새로운 트리.
0: Genau, das war koreanisch. Und das heißt neuer Trick, glaube ich. Also hat Google gesagt. Und Rosés neuer Trick sollte eigentlich der neue Trick von uns allen sein. Also alle jetzt hier auf den Herbst mal irgendwie einen neuen Trick anwenden. Sich nämlich wieder mehr auf sich selber konzentrieren. Weil die ist ja auch Teil einer Girlband. Ihr kennt sie von Blackpink. Ich sehe aber auch irgendwie immer wieder so Clips, dass es da so Beef gibt und Eifersucht und I don't know. Und ich finde es daher gar nicht schlecht, dass sie ihr eigenes Ding einfach durchzieht. Ein bisschen diesen Song hat der neue Song auch. Rosie, a.k.a. Rosé, mit New Trick in 1, 2, 1, 2, 3 und...

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0: Na, habt ihr Bock auf Aliens in euren Wohnzimmern? Dann habe ich jetzt was Neues für euch von Gears of War. Das ist ein Game, das ist seit 20 Jahren heftig erfolgreich auf der Xbox. Und jetzt gibt's einen ganz neuen Teil. E-Day heißt er. Und Digi-Kollegin Joanna hat den schon gezockt für uns. Wird bestimmt ein bisschen gruselig im Game, wa?
1: Du musst dir nicht so große Sorgen machen hier. Oh. Obwohl, naja, also sagen wir mal so, E-Day, das ist die Vorgeschichte von Teil 1. Spielt quasi 14 Jahre davor. Ja, genau. Und da erfahren wir dann so ein bisschen, was da vorher so passiert ist.
0: Okay, ich habe gar keine Ahnung von irgendeinem Teil von dem Game. Muss ich irgendwas wissen, Joanna?
1: Das Einzige, was du wissen musst vielleicht, der harte Soldat Marcus Fenix, sein Soldatenkumpel Dom und die Bravo-Truppe, die kämpfen seit Start der Reihe vor 20 Jahren gegen die fiese Alienrasse Locust.
0: Okay, und wahrscheinlich geht's dann zwischen denen wieder ordentlich zur Sache, wa?
1: Ja, sonst gäbe es das Spiel nicht richtig. Marcus, er checkt einfach und ich sag mal, ja, so um die 2 Minuten später bricht auf den Straßen nämlich auch schon die Erde auf.
2: Spürt ihr das, Leute?
0: Okay, also ich fasse zusammen. Alles versinkt im Chaos, Aliens, Rumgeballer, Explosion, alles ist dabei. Wie findest du das Game?
1: Also, es ist jetzt keine krass ausgeklügelte Story oder super abwechslungsreiches Gameplay in der Kampagne, aber das Kämpfen, das macht so Bock.
0: Geil.
1: Du springst von Deckung zu Deckung, musst in Sekundenschnelle irgendwie nachladen, weil eine Horde auf dich zurennt, dann klemmt die Waffe beim Nachladen.
0: Ah.
1: Das sind dann die Momente, wo dieses Spiel so krass scheint und ganz ehrlich, genau dafür bin ich am Ende ja auch da. Also es soll krachen und das macht's hier definitiv.
0: Okay, wer darauf Bock hat, Gears of War E-Day gibt's jetzt für die Xbox und den PC.

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1: Um 7 Uhr mit Lukas Haack
2: und Benjamin Immort. Hier mal ein Spruch, da mal eine versteckte Beleidigung oder sogar richtiges Mobbing. Das erleben viele gerade zum Berufsstart. Es gibt jetzt eine Umfrage dazu, ob es da Unterschiede zwischen Studium und Ausbildung gibt.
3: Und das Ergebnis, das viele vermutlich nicht überrascht, in der Ausbildung gibt es offenbar mehr Fälle. 42% der Azubis sagen, dass sie schon mal beleidigt oder beschimpft wurden oder das beobachtet haben. Bei Studis sind das deutlich weniger. Auch bei längerem Mobbing oder ausgegrenzt werden, liegen die Zahlen in Ausbildungen höher.
2: Insgesamt kann man also sagen, dass das Klima in der Ausbildung deutlich rauer ist als im Studium. Mehr Hintergründe dazu, in welchen Situationen oder warum das so ist, hat die Umfrage nicht abgefragt.
3: Darum interessiert uns, wie ihr das erlebt. Sind Mobbing oder üble Sprüche ein Thema bei euch und wie geht ihr damit um? Schickt uns gerne eine Sprachnachricht über die 1Live-App.
2: Fußballprofi ist für viele ein Traumjob, zumindest bei den Männern. Eine Studie zeigt, dass jede zweite Frau im Topfußball darüber nachdenkt, ihre Karriere früher zu beenden als nötig.
3: Die Gründe: wenig Geld, viel Stress und hoher Druck. Weltweit wurden für die Studie fast 800 Fußballerinnen befragt.
2: Ein Schauspieler aus der Serie Breaking Bad ist überraschend gestorben. RJ Mitty spielte darin den Sohn des Hauptcharakters Walter White. Er wurde 34. Woran Mitty gestorben ist, ist offiziell nicht klar.
3: In Berlin sind zwei Männer festgenommen worden im Auftrag von Polen. Den beiden türkischen Staatsbürgern wird Sabotage vorgeworfen.
2: Sie sollen in Polen eine Anlage vom Internetdienst Starlink angezündet haben, möglicherweise im Auftrag Russlands. Starlink spielt für das ukrainische Militär im Krieg eine wichtige Rolle.
3: Falsch, das hier haben wir erst noch. Und zum Schluss geht's noch um das teuerste Basketballtrikot aller Zeiten. Das hat Superstar Michael Jordan in den 90ern in einem Finalspiel getragen. Bei der Auktion hat ein Bieter jetzt $14 Millionen dafür gezahlt.

0: Wenn man als Frau im 18. oder 19. Jahrhundert die Möglichkeit hat, reich zu heiraten, reich zu erben oder Prostituierte zu werden, macht Kathy einfach alles. Sie hört 1Live Digi, Lisa ist hier. Die neue Miniserie East of Eden ist draußen mit Schauspielerin Florence Pugh in der Hauptrolle. Die kennen wir unter anderem aus Dune, aus den Avengers und dem Horrorfilm Midsommar. Jetzt in der Hauptrolle eben als Prostituierte. Und Annika aus dem Digi-Team, du sagst, Casting-Entscheidung war erste Sahne?
1: Hollywood-Star Florence Pugh, die rasiert auf jeden Fall mit ihrer Rolle als Kathy alles in dieser Serie. Das ist ja eine Buchverfilmung von dem Literaturklassiker Jenseits von Eden und spielt im 18. und 19. Jahrhundert.
0: Okay, du sagst, Florence Pugh rasiert? Wer ist denn die Frau?
1: Kathy, die ist skrupellos böse und sie geht über Leichen.
0: Oh nee, sympathisch. Klingt gar nicht mal so nett.
1: Nee, ist es auch nicht, aber man kann sie trotzdem irgendwie verstehen, weil laut ihr gibt's für Frauen in der Zeit halt nur drei Möglichkeiten. Entweder du heiratest reich oder...
2: Sie kann das Glück haben, einen reichen Verwandten zu beerben. Oder aber sie betreibt ein eigenes Bordell.
1: Ja, und Kathy entscheidet sich irgendwie für alle drei Varianten. Sie heiratet, zerstört das Leben von allen um sich herum, eliminiert wirklich jede Bedrohung und nimmt als Prostituierte halt alle bösen Männer hops.
0: Okay, klingt geil. Würdest du East of Eden empfehlen?
1: Ja, vor allem jetzt im Grusel-Oktober und weil der Cast wirklich so heftig ist.
0: Okay, also wenn ihr euch das jetzt auch reinziehen wollt, East of Eden gibt's auf Netflix.

Ihr hört 1Live Diggi mit Amina. Und ich muss sagen, Adelas Musikvideos, die check ich irgendwie noch nicht so richtig. Also die sind so teilweise so sehr sexual, aber so ohne Not, checkt ihr? Weil ich war auch verwirrt, als ich bei dem nächsten Song das Musikvideo angeguckt habe, weil der ist für mich so richtig Fenster runter, Küste mit dem Auto entlangfahren, Herbstwind in den Haaren, es ist noch ein bisschen warm draußen. Und das Letzte, was ich erwartet habe, war dann sie so in Unterwäsche an der Pole-Dance-Stange zu sehen, so hä? Aber vielleicht war ihr auch meine Vorstellung ein bisschen zu klischeehaft. Und das Ding ist, vielleicht habe ich auch andere Bilder im Kopf als sie und vielleicht auch andere Bilder als ihr. Vielleicht löst er ja in euch nochmal was ganz, ganz anderes aus. Hier ist Ain in L.A. von Adela in 1Live Diggi.

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0: Generation Gag heißt das Format, in dem Premium Nachwuchs-Comedians ihre Bühne bei 1Live bekommen. Ihr habt 1Live Diggi mit Amina. Und in der ARD Mediathek seht ihr das Ergebnis von Freddy Aquays letzten All-Inclusive-Urlaub. And all I can say is, I feel you, Bruder.
1: Also die wollten einen Urlaub machen, ne? Einen Pauschalurlaub, ja. Davon bin ich eh kein Fan. Aber die meinten, die machen auch Schreiburlaub, ja. Und ich dachte mir, ja, ich brauche dringend neue Witze. Und die meinten, die machen eine Woche Pauschalurlaub in Ägypten. Und ich mag Pauschalurlaube generell nicht, weil ich mir denke, wenn ich mit einem Haufen Deutscher am Buffet chillen will, kann ich auch zu Ikea gehen. Das ist das Erste. Ich mag auch das Konzept vom Pauschalurlaub nicht, weil du fliegst dahin, dann bist du da eine Woche, du hast einen Preis gezahlt, aber du hast nie das Gefühl, dass du genug konsumiert hast im Vergleich zu dem, was du bezahlt hast. Kennt ihr das? Und dann endet man in so einer räudigen Maßlosigkeit und das ist nicht cool. Ja? Das war auch bei mir, ich war in so einem Rentnerresort, das war nicht okay. Ich war da, erster Tag, ich hatte die 8. Mahlzeit intus, ja? 5 Cocktails in der Hand, ja? 3 Omas im Arm, ich so, Freddy, es reicht, verstehst du? Die haben All-Inclusive genossen, aber was mit mir, Digga? Das ist so hart, auch in dieses Hotelzimmer. Kennt ihr dieses Schild, wenn du in so ein Hotelzimmer reinkommst und dann steht da so, bitte Handtücher mehrfach benutzen, achten Sie auf die Umwelt? Ich check das, aber es ist Pauschalurlaub, Digga. So wie ich das sehe, habe ich für jedes Handtuch in dem Haus schon bezahlt. Ne? Und ich bin eigentlich ein nachhaltiger Typ, versteht mich nicht falsch, aber in dem Urlaub, ich bin so mit den Handtüchern umgegangen. Ne? Locker 20 Stück pro Tag, eins für oben, eins für unten, ich habe nicht mal Klopapier benutzt. Ne? Ja, ist echt geiler Scheiß, aber spült den Scheiß nicht runter. Das ist echt. Hat nochmal 20 Handtücher gebraucht, um das aufzuwischen. Danke, Mann, das war meine Zeit. Vielen Dank.

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1: Es ist 8 Uhr, wir sind Lukas Haack
2: und Benjamin Immort. Einer der Stars aus Breaking Bad, einer der erfolgreichsten Serien aller Zeiten, ist gestorben. Und zwar RJ Mitty, der in der Serie den Sohn vom Hauptcharakter Walter White spielt.
3: Mitty ist nur 34 Jahre alt geworden. Er wurde gestern bei sich zu Hause in Texas tot in seiner Wohnung gefunden. Offizielle Infos zur Todesursache gibt's noch nicht. US-Medien schreiben von Suizid.
2: RJ Mitty hatte vor allem diese eine große Rolle in Breaking Bad, die aber eine ganz spezielle war. Sein Charakter Walter Jr. hat die Krankheit Zerebralparese, eine Art Lähmungsstörung, die auf Hirnschäden zurückgeht.
3: Und das Besondere, Mitty hatte diese Krankheit selbst. Er hat sich auch viel für Menschen mit Beeinträchtigungen eingesetzt und letztes Jahr einen großen Preis für sein Engagement bekommen.
2: Berufsausbildung oder Studium? Eine Studie hat sich angeguckt, wie die sich im Punkt Gewalt unterscheiden. Also auch Dinge wie Beleidigung oder gezieltes Mobbing.
3: Rauskam, bei Azubis passiert sowas häufiger als bei Studis. Für diesen Hörer ist das auch okay so.
4: Es gehört einfach zur Ausbildung dazu, dass man blöde Sprüche bekommt, dass man auch mal angemacht wird.
3: Es haben sich aber auch Max und Yasin reingemeldet. Beide haben selbst Erfahrung mit Beleidigungen und dummen Sprüchen in der Ausbildung und sagen, dass das gar nicht geht.
2: In Berlin sind zwei Männer festgenommen worden im Auftrag von Polen. Den beiden türkischen Staatsbürgern wird Sabotage vorgeworfen.
3: Sie sollen in Polen eine Anlage vom Internetdienst Starlink angezündet haben, möglicherweise im Auftrag Russlands. Starlink spielt für das ukrainische Militär im Krieg da eine wichtige Rolle.
2: In einem der wohl bekanntesten Mordfälle im Rap-Business soll es heute ein Strafmaß geben. Es geht um die tödlichen Schüsse auf Rapper Tupac vor 30 Jahren.
3: Ein Mann wurde Anfang September schon schuldig gesprochen. Er soll zwar nicht abgedrückt, aber den Mord beauftragt haben. Jetzt geht es darum, wie hoch seine Strafe ist.
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2: Der Tag wird meistens grau und zwischendurch auch mal nass. Sonnig wird's nur selten. Und dazu in Velbert und Lippstadt bis 17 Grad, in Grevenbruch und Unna 18 und in Aachen maximal 20 Grad.

Ich bin's, Janina, und ihr 1 Live Diggi, und ganz viel Liebe geht jetzt raus an alle, die heute in ihrer Zone sind. Weil ich finde das voll beneidenswert. So, du fühlst dich komplett wohl, bist so voll in deiner Mitte. Weißt du, einfach zufrieden. Und es ist ein Zustand, ganz ehrlich, den habe ich nicht oft. Also wann seid ihr mal rundum zufrieden? Ey, wirklich, ich habe ständig irgendwas. Irgendwie zu Hause nervt was, bei der Arbeit. Keine Ahnung, ich habe einen Pickel, ich fühle mich aufgequollen. Irgendwas ist ständig bei mir so. Deswegen genießt den Zustand, in eurer Zone zu sein. Und ich feiere euch mit einem passenden Track dazu. Das sind MK und Poppy Bascom mit Zone in 1Live Diggi.

0: Energy mit Amina. Und dieser nächste Clip, den ihr gleich hört, von First Dates bei Vox, übrigens mein Guilty Pleasure, der ist viral gegangen, weil die Leute, naja, ihre Reaktion lustig fanden oder ihre Antwort. Also es sind ein Typ und ein Mädchen, was miteinander sprechen. Aber soll ich euch mal was sagen? Ich finde viel komischer, was er hier für eine Frage gestellt hat.
1: Gehst du feiern oder so?
2: Nee. Du gehst bestimmt feiern, oder?
1: Also jetzt weniger so in Clubs oder so, mehr so auf unseren Dorfpartys eigentlich.
2: Ah, okay. Und das heißt, du engagierst dich dann aber auch da? Also bist jetzt irgendwie...
1: Ich sauf nur mit.

0: Ey Leute, ihr hört 1Live.de. Es gibt ja relativ viele Reality-Formate. Und in den USA, da gab es aber mal eins, da sollten Pädophile überführt werden.
1: Komm doch rein.
2: Deine Eltern sind sicher nicht zu Hause?
1: Ganz sicher.
0: Und darüber gab es jetzt einen neuen Kinoneustart mit Robert Pattinson. Kinemann Marcel habe ich gefragt. Das Ganze klingt extrem verstörend.
3: Ja, ist es irgendwie auch. Und das ist wirklich ein ganz krasses TV-Format, das es damals in den USA wirklich gab. Mhm. Ein Sender lockt Pädophile an und stellt sie dann vor laufender Kamera zur Rede.
0: Boah, es gibt einfach schon beim Zuhören so ein ekliges Gefühl.
3: Das fühlt sich alles irgendwie schäbig an. Diese Kriminellen, das Format, dieser Moderator da. Es werden halt auch wirklich einfach junge Männer gecastet, die sich dann als 13-jährige Lockvögel ausgeben soll. Und die wollen dann halt irgendwann immer so mehr Quote und noch krassere Fälle.
0: Also es klingt auf jeden Fall nicht nach einem Feel-Good-Film. Warum soll ich mir sowas angucken?
3: Also einmal tatsächlich, weil Robert Pattinson diesen Moderator spielt. Und diese fiesen, schmierigen Kerle, die spielt er einfach so, so gut. Die Story selbst ist dann halt wirklich ein sehr amerikanisches Phänomen. Da war diese Show riesig. Letztes Jahr gab es noch eine Doku über diesen Journalisten.
0: Ach,
3: da.
0: Krass.
3: Und schon in der Doku hat man gemerkt, boah, puf, uff, mindestens schwierig, dieser Kerl. Und dann hast du auch noch so derbe Arthouse-Vibes mit drin. Also wie der mit Kamera und Farben gespielt wird. Musik, Hektik, das ist schon ein ganz schöner Fiebertraumtrip. Mir fehlt hier so ein bisschen, dass noch mehr auf die moralischen Fragen hinter dieser Show eingegangen wird. Ich finde, es ist trotzdem ein sehenswerter Film über dieses schmierige TV-Business dahinter.
0: Primetime seht ihr ab jetzt im Kino.

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1: Um 9 Uhr mit Lukas Hack
2: und Benjamin Immert. Dass Fußball-Ultras und Polizei clashen, das ist bei uns in NRW fast jedes Wochenende irgendwo Thema. Heute auch ganz im Osten von Deutschland bei einer Übung.
3: Die Polizei plant in Frankfurt an der Oder als Simulation, dass Fußballfans am Bahnhof ankommen und zum Stadion gebracht werden. Um das möglichst realistisch wirken zu lassen, soll auch Pyrotechnik eingesetzt werden.
2: Keine Simulation, sondern Realität war das, was am Wochenende im Stadion in Köln passiert war. Da hatten vermummte Gladbacher auf der Tribüne randaliert und es wurden Pyroraketen in Zuschauerbereiche geschossen.
3: Dazu hat sich jetzt auch der NRW-Innenminister Reul gemeldet, der auch Chef der Polizei in NRW ist. Er sagt, Randalierer würden den Fußball für Gewaltexzesse missbrauchen. Er hat auch die Vereine nochmal aufgefordert, dass sie dafür sorgen, dass keine Pyrotechnik ins Stadion kommt.
2: Berufsausbildung oder Studium? Eine Studie hat sich angeguckt, wie die sich im Punkt Gewalt unterscheiden. Also auch Dinge wie Beleidigungen oder gezieltes Mobbing.
3: Rauskam, bei Azubis passiert sowas häufiger als bei Studis. Für diesen Hörer ist das auch okay so.
4: Es gehört einfach zur Ausbildung dazu, dass man blöde Sprüche bekommt, dass man auch mal angemacht wird.
3: Es haben sich aber auch Max und Yasin reingemeldet. Beide haben selbst Erfahrungen mit Beleidigungen und dummen Sprüchen in der Ausbildung gemacht und sagen, dass das gar nicht geht.
2: In Bochum war die Feuerwehr heute früh im Großeinsatz, weil es in einem Mehrfamilienhaus gebrannt hat. Dabei sind 3 Menschen ums Leben gekommen, 5 weitere wurden verletzt.
3: Mehrere Menschen mussten mit Drehleitern oder Sprungpolstern aus dem Haus gerettet werden, weil sie nicht mehr durchs Treppenhaus nach draußen kamen.
2: Auf der A31 bei Dorsten hat ein 62-jähriger Autofahrer für filmreife Szenen gesorgt. Erst hat er auf einer Raststätte die Kontrolle verloren, sein Auto überschlug sich mehrfach.
3: Und statt anzuhalten, fuhr er danach einfach weiter über die A31 als Falschfahrer, 3 Kilometer über den Standstreifen.
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2: Sonne ist heute selten, der Tag wird meistens grau und zwischendurch auch mal nass. In Herford und Nümmrich dabei bis 15 Grad, in Meerbusch und Hürth 18 und in Heinsberg bis 20 Grad.

0: Sag Leute, Eislöffdicke hier. So, und wer bist du?
1: Hi, das hier ist der nette Sido, steht hier rum.
0: Ja, Sido. Sido ist ja eine Abkürzung, ne?
1: Steht einfach für S-I-D-O, Sido. Cooler Typ.
0: Ja, cooler Typ. Wobei Sido ja auch mal gesagt hat, dass Sido steht für superintelligentes Drogenopfer. Und deswegen dachte ich auch sofort, als ich seine neue Single gesehen habe, das muss wahrscheinlich auch wieder eine Abkürzung sein. Die neue Single heißt nämlich ISSA, also ISSA in Großbuchstaben, ISSA. Ich dachte so, könnte eine Abkürzung sein für, keine Ahnung, ich Super Sido, Alter, oder immerhin sehr stabil, Amigo, irgendwie sowas. Aber ISSA ist keine Abkürzung, sondern das heißt, so ISSA. Also, er zählt so auf, was er alles ist. ISSA halt.
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0: Richtig geiler Beat aber auch, oder? Ende November dann auch das neue Album draußen von Sido. Es wird Frieden heißen. Mit drauf auch dieser Track, den ihr jetzt hört hier in Eislöffdicke. Das hier ist ISSA. Ist so.

0: Mensch, Digi People, ist doch endlich wieder Zeit für eine neue Herbstserie.
1: Willkommen an der Coven Academy.
0: Jawohl, Coven Academy. Es ist wohl irgendwie so eine Mischung aus Wednesday und aus Harry Potter. Brünni aus dem Digi-Team erzählt mir jetzt unbedingt mehr zur Story, weil ich weiß, dass es irgendwie so um Hexen geht.
2: Hauptfigur Briar ist eine, weiß aber am Anfang noch nichts davon. Mhm. Und nach dem Tod ihrer Mutter wird sie in ein Internat in New Orleans gesteckt. Und das sie erstmal total bescheiden findet. Aber dann checkt sie, dass da was Besonderes passiert.
3: Der Grund, warum ihr hier seid, ist, die Kunst des Zauberns zu erlernen.
2: Ja, und da in dieser Academy entdeckt Briar, dass sie auch eine Hexe ist. Ja, und dann hat sie doch Bock, sich da ausbilden zu lassen und mit den anderen Hexen den Zirkel gegen das Böse zu gründen.
0: Okay, das Böse heißt, sie kämpfen gegen irgendwelche Gefahren.
2: Ja, und zwar gegen Vampire. Dummerweise steht Briar aber auch auf einen von denen.
3: Klar. Wenn du dich auf einen Vampir einlässt, gefährdet uns das alle.
2: Ja, und auf einen anderen Hexer steht sie aber auch. Also da gibt's auch eine richtig schöne Dreiecksbeziehung.
0: Okay, warte mal. Also Schule, Hexe, Vampire, Beziehung. Das klingt ein bisschen wild.
2: Also das ist jetzt keine High-End-Produktion. Mhm. Aber nicht jede Serie muss ja irgendwie weltbewegend sein. Manchmal will man auch eine leichte, süße Serie sehen, die perfekt jetzt so in diesen Gruselherbst passt. Und da ist Coven Academy perfekt.
0: Coven Academy könnt ihr auf Disney Plus streamen.

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1: Also die erste Frage, die du dir stellen solltest, ist, warum hast du nur deutsche Freunde?
2: Ja, ich glaube tatsächlich.
1: Das ist ja absolutes Allmannverhalten. Es ist eine Person da besonders tief im Minus bei dir?
2: Ja.
1: Ja. Wollen wir der mal was eine Nachricht schreiben? Eileen, pass auf, ich habe das jetzt mal gegengerechnet. Wie in den letzten 12 Monaten, was glaubst du, wie viel ist im Minus?
2: Boah, 500.
1: Was? Und die hätte ich gern wieder. Danke, deine Michelle.
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2: 10 Uhr ist es. Wir sind Sandra Wahler
3: und Benjamin Immort. Dass Fußball-Ultras und Polizei clashen, das ist bei uns in NRW fast jedes Wochenende irgendwo Thema. Heute auch ganz im Osten von Deutschland bei einer Übung.
2: Die Polizei plant in Frankfurt an der Oder als Simulation, dass Fußballfans am Bahnhof ankommen und zum Stadion gebracht werden. Um das möglichst realistisch wirken zu lassen, soll auch Pyrotechnik eingesetzt werden.
3: Keine Simulation, sondern Realität war das, was am Wochenende im Stadion in Köln passiert war. Da hatten vermummte Gladbacher auf der Tribüne randaliert und es wurden Pyroraketen in Zuschauerbereiche geschossen.
2: Dazu hat sich jetzt auch NRW-Innenminister Reul gemeldet, der auch Chef der Polizei in NRW ist. Er sagt, Randalierer würden den Fußball für Gewaltexzesse missbrauchen. Er hat auch die Vereine nochmal aufgefordert, dass sie dafür sorgen, dass keine Pyrotechnik ins Stadion kommt.
3: Eine neue Umfrage zeigt, wie viele Azubis bei der Arbeit schon mal Beleidigungen abbekommen haben. 42% haben angegeben, dass ihnen das passiert ist oder sie es bei anderen gesehen haben.
2: Dazu hat sich auch Jens bei uns gemeldet. Er ist Kfz-Mechatroniker.
4: Also ich finde gerade im Handwerk, es ist sehr, sehr deutlich, dass halt dieses Klassische war früher schon so, muss man halt mal mit leben, doch leider noch sehr stark ausgeprägt ist.
2: Fast jeder vierte Azubi kennt sogar richtige Mobbingfälle.
3: In der Kölner Innenstadt haben wieder Unbekannte auf ein Geschäft geschossen. Die Polizei hat heute Morgen mehrere Einschusslöcher gefunden. Es wurde niemand verletzt. Wer hinter der Tat steckt, ist noch unklar.
2: Auf der A31 bei Dorsten hat ein 62-jähriger Autofahrer für filmreife Szenen gesorgt. Erst hat er auf einer Raststätte die Kontrolle verloren. Sein Auto überschlug sich mehrfach.
3: Und statt anzuhalten, fuhr er danach einfach weiter über die A31 als Falschfahrer 3 Kilometer über den Standstreifen.
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2: Der Tag heute wird meistens grau und zwischendurch auch mal nass. Und dazu gibt's in Höxter und Bredon 14 Grad, in Bonn und Ebenbüren 17 und in Neuss bis 18 Grad.
3: Morgen gibt's wieder etwas mehr Sonne bei ähnlichen Temperaturen. Am Donnerstag Sonne und Wolken im Wechsel.

0: Ja, hallo Leute. Ihr hört 1 Live Diggi mit Amina. Und die Amina hat einen Clip für euch und hat sie auf TikTok gefunden. Und ich muss sagen, ich bin dieses Jahr echt ein bisschen traurig, dass ich Sommerhaus der Stars nicht gucke, weil ehrlich gesagt, alles, was dort geschmiedet wird, ist pures Gold.
1: Darjeeling, Rubibus und Ülgui. Ülgui. Kennst du das Wort, Ülgui?
2: Nein.
1: Sind bekannte Arten von...
2: Astrid und Obelix.
1: Was für Astrid? Tee.
2: Von was?
1: Das sind Teearten.
2: Woher sollen wir das wissen, jetzt mal im Ernst, ne?
0: Nein, das sind nicht Asterix und Obelix, das sind Joko und Klaas, Mann. Weiß doch jeder. Ja, Leute, die ganze Folge, die gibt's natürlich beim RTL+.

Carol G. Zusammen mit Judeline und Rusowski haben wir als nächstes hier in 1 Live Digi. Ich bin Lisa, was geht? Der Song heißt Baby Now. Ach, Baby Now, er heißt Baby Wow. So, und ich weiß ja nicht, wie es euch geht, aber ich kann ja kein Spanisch. Das heißt, ich kann beim nächsten Song auch leider nicht mitsingen, ich kann nur mitfühlen. Und vom Gefühl her und vielleicht auch vom Titel war mein erster Guess, es geht in diesem Song um einen Boy oder einen Girl, auf jeden Fall irgendjemanden, den man Baby nennt. Und der oder die flasht einen so komplett, dass man sagt, Baby, wow. Und was soll ich sagen? Jackpot. Ich gebe euch mal meine drei Lieblingslines übersetzt. Erstens, ich will Brust an Brust sein, so wie in der Nacht, als ich dich kennengelernt habe. Okay. Du und ich sind Feuer, wenn wir betrunken sind. Und drittens, es klingen tausend Leeren nach, in die du mich gestoßen hast. Also poetisch und sexy kann Carol G. Klingt im Song, finde ich, auch ein bisschen geiler als von mir jetzt. Deshalb mache ich jetzt Platz für Carol G. mit Baby Wow.

0: Ich bin's, Janina, ihr hat 1 Digi. Und komm, wir machen jetzt mal so eine idyllische Umgebung in unseren Köpfen auf, ja? Ihr seht so eine kleine Fischergemeinde auf der kanadischen Insel Neufundland. Okay, ich musste auch googeln, wie es da aussieht. Es ist grün, viele Flüsse, viele Berge. Und von der Küste aus kann man riesengroße Eisberge beobachten. Und dann...
1: Bleibt alle weg vom Wasser! Haltet euch vom Wasser! Weg da, weg da! Alle weg vom Wasser! Da ist was im Wasser! Kommt vom Ufer weg! Macht schon alles!
0: Ja, Digi-Kollegin Annika ist hier. Netflix dachte sich ja so, machen wir doch in dieser Idylle eine neue Horrorserie, ne?
2: Ja, so ist es. Below heißt das Ganze und es ist so eine neue Creepy-Miniserie bei Netflix. Unter anderem Charlie Heaton aus Stranger Things spielt damit. Und dann ist auch noch Josh Hartnett dabei. Der spielt gerade in Verity neben Anne Hathaway und Dakota Johnson im Kino mit. Und die beiden, die müssen herausfinden, wieso deren Dorf abgemetzelt wird und was deren Familiengeschichte damit zu tun hat.
3: Die Pennys waren schon immer Fischer. Aber vor 40 Jahren ging alles den Bach runter, als sie uns gezwungen haben, hier umzusiedeln aus Little Pot Rock. Oh. Unser Haus ist dabei untergegangen und Großvater ertrank, als er es retten wollte. Ich sag's ja, diese Gewässer können tödlich sein. Vater nennt das den Pennyfluch.
0: Harter Stuff, Alter. Was ist denn da im Wasser, Annika?
2: Ich will jetzt natürlich nicht spoilern, aber es wird schon ziemlich schnell in der Serie klar, das geht auf jeden Fall um ein Seemonster.
0: Ja, bisschen obvious aber auch, ne? Ich hab trotzdem noch nicht ganz gecheckt. Hat dir die Serie gefallen?
2: Ich habe mich zwar super oft doll gegruselt und auch geekelt, weil die Effekte sind schon heftig in der Serie. Und auch das Szenenbild, ne, das ist total toll und die Schauspieler, die können auch alle was. Die Story hat mich einfach nicht so gepackt. Also in der Theorie klingt das total gut, so ein gruseliges Monster im Meer, Menschen, die das Geheimnis lüften müssen, um halt auch überhaupt zu überleben. Aber irgendwie war mir das...

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0: 11 Uhr, ich bin Sandra Wahle.
1: Und ich bin Benjamin Immort. In Herne geht es dem Stadtrat heute um die Frage, ob Hunde demnächst noch auf die Kranger Kirmes dürfen oder nicht. Bei einer Aktion wurden 2000 Unterschriften für das Hundeverbot gesammelt, aus Tierschutzgründen.
0: Sabine Mielke hat die Aktion mitgestartet. Sie sagt, so eine Kirmes sei viel zu stressig für Hunde.
2: Die Blitze, der Lärm, der heiße Asphalt, die vielen Menschen, die Menschenmassen, die Gerüche, das sind alles viele Trigger für einen Hund und Tierquälerei einfach.
0: Sabine und ihr Mann hatten vor ein paar Jahren auch schon gefordert, dass es auf dem Kranger Festumzug keine Pferde mehr gibt und hatten damit Erfolg.
1: Jetzt geht's also um Hunde und der Schaustellerverband, der die Betreiber der Kirmesbuden vertritt, hat eine andere Meinung. Er findet, dass Hundebesitzer das selber entscheiden sollten und man kein Verbot braucht.
0: Bei den meisten anderen großen Volksfesten und Kirmessen in NRW gibt es übrigens kein generelles Hundeverbot, auf Libori in Paderborn oder der Rheinkirmes in Düsseldorf etwa. Eine Ausnahme ist die Anna-Kirmes in Düren, da dürfen keine Hunde aufs Gelände.
1: Auf der A33 muss jetzt ein Schwerlaster ziemlich aufwendig geborgen werden. Der war gestern Abend in Höhe Paderborn umgekippt. Ein Betonteil, das er geladen hatte, liegt jetzt in einer Böschung.
0: 1Live-Reporter Marco Zaremba ist gerade auf der A33.
3: Gerade sind zwei große Schwerlastkrane angerollt. Die werden sich jetzt hier aufbauen und dann müssen erstmal 80 Tonnen Betonpfeiler aus der Böschung gehoben werden. Und das wird heute eine tagesfüllende Aufgabe.
0: Im Moment ist auf der A33 bei Schloss Neuhaus nur ein Fahrstreifen in Richtung Bielefeld frei.
1: Da gucken wir auf eine große Polizeiübung, bei der es um den Umgang mit Fußballfans geht.
0: In Frankfurt an der Oder üben heute 550 Polizeikräfte, wie zum Beispiel Fans, vom Bahnhof zum Stadion begleitet werden. Auch Pyro und eine Pferdestaffel sollen eingesetzt werden. Die Fans werden von Polizisten gespielt.
1: In Deutschland wird dieses Jahr wohl wieder weniger Wein produziert, aber dafür für welcher, der besser schmecken könnte. Weil der Sommer so trocken und heiß war, sind die Weintrauben nicht so gut gewachsen.
0: Aber durch das Wetter sind die Trauben auch süßer und haben weniger Säure. In Deutschland wird vor allem Weißwein produziert.
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1: Heute sieht den Tag über viele Wolken am Himmel. Zwischendurch kann es auch nass werden. Dazu diese Temperaturen: in Bielefeld und Menden 16 Grad, in Wesel und Steinfurt 18 und in Zülpich 19 Grad.
0: Morgen früh geht's trüb los. Später wird es aber sonnig bei 12 bis 18 Grad. Am Donnerstag wieder Sonne und wieder etwas wärmer.

0: Ihr hört 1.12 Digi mit Lisa. Was geht? Leute, der Schauspieler Ben Affleck, ne? Der wird jetzt geupgradet zum Bürgermeister von L.A. Zumindest in seinem neuen Film. Animals heißt der. Gibt's neu auf Netflix. Kinomann Marcel, mit dem Kollegen da an der Spitze, ne? Ist das jetzt so ein großes Politikdrama oder was ist das? Sag doch mal.
1: Ja, es ist tatsächlich erstmal nur die Basis. Ist auch gar nicht lustig, weil er will erstmal Bürgermeister werden. Dann klingelt aber das Handy und Entführer sind dran.
2: Ihr Sohn sitzt gerade vor mir.
3: Was?
2: Und wenn Sie nicht
3: der ist auf einem Halloween-Fest mit seinen Freunden, du Arschloch.
2: Nein, nicht mehr. Jetzt habe ich ihn.
1: Also, sein Sohn gekidnappt und sie wollen Millionen an Lösegeld.
0: Aber kann der Film was? Weil es klingt ehrlich gesagt nach einem saustressigen und unruhigen Filmabend auf der Couch.
1: Ja, ich finde, es ist ein komplett solider Sofa-Thriller. Okay. Schon so ein bisschen nach dieser Entführungsthriller-Schablone. Der macht jetzt nicht viel neu. Mhm. Der hat gute Wendungen, endet mit viel US-Pathos. Aber ich sehe halt auch einfach mal Ben Affleck immer noch gerne. Es gibt nur ein kleines Problem mit diesem Film.
0: Ja?
1: Den gab es quasi letztes Jahr schon.
0: Hä? Check ich nicht, wie.
1: Ja, also da kam halt ein Film raus, der wirklich sehr, sehr, sehr, sehr ähnlich ist vom Ablauf. Wenn ich jetzt aber verrate, welcher Film das ist, dann ist das Ding hier komplett gespoilert. Deshalb von mir kein Mucks.
0: Nee.
1: Ich will nur, dass hinterher niemand motzt. Langweilig, das ist ja wie Film XY. Das weiß ich und trotzdem finde ich, ist Animals was für den Sonntagnachmittag. Kannst du auf die Watchlist packen.
0: Okay, dann nicht motzen, sondern nur schauen und zwar den Film Animals.

0: Eine Freundin von mir. Kannst du ja jagen mit Gesellschaftsspielen. Vielleicht geht's euch ja irgendwie ähnlich. Da brauchst du auch mit Kartenspielen erst recht nicht um die Ecke kommen. Aber was für einige von uns ein Grund ist, schreiend wegzurennen, ist für Mikali eine Leidenschaft. Aber nicht irgendein Spiel, sondern Magic the Gathering. So heißt das Sammelkartenspiel, was Mikali schon seit Jahren spielt. Er geht komplett auf in Sachen Strategie, Kreativität und Taktik. Und er fühlt sich auch einfach pudelwohl in dieser großen Community.
1: Magic ist halt einfach so eine schöne Kombination aus Strategie und Kreativität. Und man kann halt seine Kreativität freien Lauf lassen, indem man so sein eigenes Deck baut und gewisse Kombinationen entwickelt. Dieses Spiel hat wirklich eine sehr, sehr große Gemeinschaft. Es gibt viele Läden, wo es große Turniere gibt. Und wirklich der größte Spaß an dem Spiel habe ich, wenn mit meinen Freunden was zocke oder einfach in so einer großen Runde über das Spiel redet. Magic ist, was den preislichen Aspekt angeht, für manche Karten, weil es ja ein Sammelkartenspiel auch ist, wirklich teuer. Die beliebteste IP war halt auch Herr der Ringe, weil das halt auch in diesem Fantasy-Setting war. Es gibt eine Karte, die ist wirklich nur einmal gedruckt worden und die wurde jetzt für 2 Millionen $2 million an Post Malone verkauft.

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Leute, wie viele Träume habt ihr? Also nicht welche, sondern wirklich, wie viele habt ihr? Ich bin Janina, ERT1FDG, und ich frage mich gerade so, in welchem Rahmen befinden wir uns eigentlich mit unseren Träumen? Habt ihr so einen einzigen großen oder vielleicht mehrere kleine? Hattet ihr mal einen und der ist zerbrochen? Keine Ahnung, ich wollte zum Beispiel immer irgendwie in einer geilen Hip-Hop-Crew tanzen. Ich glaube, aus diesem Traum wird nichts mehr, weil ich einfach immer unbeweglicher werde. Und es fühlt sich halt nicht so geil an, ne? Wenn man nur ganz wenig Träume hat und dann zerbrechen die so. Was bleibt einem dann noch? Dafür hat Sängerin Paula Hartmann einen ganz guten Lösungsansatz, finde ich. Die sagt, du brauchst nur einen Traum mehr, als man den nehmen kann. Und genau das ist es eigentlich, oder? Das singt sie in ihrem Track Zwei Punkte. Und ich habe noch nie drüber nachgedacht. Aber ja, im Endeffekt ist es ja egal, wie viele Träume wahr werden oder halt kaputt gehen. Hauptsache, du hast halt immer irgendwas in der Hinterhand. Also immer einen Traum, um den du kämpfst. Immer irgendwas, was du noch erreichen willst. Und ich finde, das ist voll die geile Message irgendwie. Sowieso hat dieser ganze Song mich hart zum Nachdenken angeregt. Also ist schon krass, was dieser Song mit einem macht. Und vielleicht zieht ihr aus diesem Song auch was. Weil ich spiele euch jetzt Paula Hartmann mit genau diesem Track. Das ist Zwei Punkte in 1FDG.

0: Es ist 12 Uhr, wir sind Sandra Wahle
1: und Johanna Schmidt. Vielleicht macht ihr das ja auch manchmal zu einem interessanten Thema, einfach mal die Kommentare unter Social Media Posts durchlesen. Das kann allerdings ziemlich schlechte Laune machen, denn da taucht immer wieder Hate Speech auf. Also zum Beispiel Beleidigungen oder Beschimpfungen.
0: Die Landesmedienanstalt NRW hat sich mit diesem Thema in einer neuen Studie beschäftigt. Dabei ist rausgekommen, den meisten Befragten sind schon mal Hasskommentare aufgefallen und zwar öfter als in den letzten Jahren. Ein Viertel war außerdem schon mal selbst von Hate Speech betroffen.
1: Und wer kriegt Hasskommentare am meisten ab? Die Befragten haben das Gefühl, vor allem Menschen mit anderer politischer Meinung als die Verfasser der Kommentare, aber auch Leute mit Migrationsgeschichte, queere Menschen und Leute, die nicht den Standard-Schönheitsidealen entsprechen.
0: Und was anderes noch auffällt in der Studie, die allermeisten, vor allem Jüngere, haben schon mal extremistische Inhalte auf Social Media angezeigt bekommen. In den meisten Fällen waren das rechtsextreme Sachen. Und dann bleiben wir noch bei einem ähnlichen Thema.
1: Eine neue Umfrage zeigt, wie viele Azubis bei der Arbeit schon mal Beleidigungen abbekommen haben. 42% haben angegeben, dass ihnen das passiert ist oder sie es bei anderen gesehen haben.
0: Dazu hat sich Jens bei uns gemeldet. Er ist Kfz-Mechatroniker.
2: Also ich finde gerade im Handwerk, es ist sehr, sehr deutlich, dass halt dieses Klassische war früher schon so, muss man halt mal mit leben, doch leider noch sehr stark ausgeprägt ist.
0: Fast jeder vierte Azubi kennt sogar richtige Mobbingfälle.
1: Im Herner Stadtrat geht's heute um ein Hundeverbot auf der Kranger Kirmes. Eine kleinere Partei hatte dafür 2000 Unterschriften gesammelt.
0: Sie sagt, dass es für die Tiere auf der größten Kirmes in NRW zu stressig sei. Der Schaustellerverband ist gegen das Hundeverbot. Die Besucher sollten das selbst entscheiden.
1: Wenn es um künstliche Intelligenz geht, dann oft auch um die Sorge, dass KI viele Jobs überflüssig macht. Eine Studie von einem Institut aus Nürnberg zeigt jetzt, bisher ist das kaum eingetreten. Das Forschungsteam sagt, eine schlechte wirtschaftliche Lage beeinflusst die Jobsuche viel stärker.
0: Und zum Schluss noch Fußball. Jetzt ist klar, dass Bundesligist Borussia Dortmund seinen Trainer noch ein paar Jahre länger behält.
1: Niko Kovac hat heute einen neuen Vertrag unterschrieben, bis Mitte 2029. Kovac hatte den BVB Anfang letzten Jahres übernommen.
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0: Heute Nachmittag kann es mal länger trocken sein. Es bleibt aber meistens grau. Abends lockert es etwas auf. Später ziehen aber wieder Schauer durch. Und dazu in Siegen und Bad Münstereifel 16 Grad. In Hamm und Leverkusen 18 und in Xanten bis 19 Grad.
1: Morgen gibt es wieder etwas mehr Sonne bei ähnlichen Temperaturen. Und am Donnerstag Sonne und Wolken im Wechsel.
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Was werden gerade alle so sentimental? Das ist eins Live Digge, ich bin Janina und wirklich, mein Insta ist voll mit Stars, die so voll auf Real Talk machen jetzt in ihren Captions und lassen so allen Gefühlen irgendwie freien Lauf. Also ich finde es mega sweet, versteht mich nicht falsch, aber ich finde es gerade irgendwie schon auffällig viel. Hä, woran liegt das? Also ich lese so Captions von Miley Cyrus oder Bunt oder Juju oder so. Und da reden die alle über ihre Feelings zu ihrer Musik und zu ihrem Werdegang und so. Und der Künstler Fat Papi macht das jetzt auch. Der schreibt in einem Insta-Post so sinngemäß, dass er mit 14 seine ersten Beats gemacht hat und jetzt mit Mitte 20 hat er so einen der größten Songs 2026 released und er hat nie aufgegeben und immer an seine Träume geglaubt und so. Und ich finde, wenn ein Künstler dann sowas droppt irgendwie, ne, das macht ihn doch voll nahbar, oder? So, man spürt dann voll, ja, das sind auch echte Menschen mit echten Gefühlen und die hatten auch mal irgendwie ein ganz normales Leben und sind, weiß ich nicht, weil sie dran geblieben sind, dann voll durchgestartet. Ich find's mega schön und ich gönne es Fat Papi jetzt.

0: Leute, was wollt ihr denn mit dem Spiel Forza oder Need for Speed? Wer auf Geschwindigkeitsjunkie macht und ein schnelles Spiel will, ist genau richtig beim neuen Spiel Star Wars Galactic Racer.
1: Welcome to the Galactic League!
0: Yes, thank you. Star Wars Galactic Racer, ein Rennspiel im Star Wars-Universum. Digi-Spiele-Frau Joanna, was ist denn in dem Spiel unser Fahrzeug of Choice?
2: Zum Beispiel der Pod Racer. Das sind die Fahrzeuge, die wir aus Episode 1 kennen, also die mit so einem Affenzahn knapp über dem Boden schwebend durch die Gegend heizen.
0: Oh, geil.
2: Ja, mit teilweise über 500 Sachen steuern die hier dann auf bekannten Strecken aus den Filmen durch riesige Raumschiff-Wracks oder durch tropische Wälder. Und dabei müssen wir halt rasend schnell wenden, lenken, ausweichen und natürlich Gegner von der Strecke, naja, ich sag mal, eskortieren.
0: Ja, es klingt ehrlich gesagt ein bisschen stressig, aber auch irgendwie geil.
2: Ja, ich habe beides sehr gefühlt, weil um vorne mitzuhalten, müssen wir nämlich nicht nur gut lenken, sondern können auch mit extra Boost nochmal zusätzlich Tempo reinkriegen.
0: Geil.
2: Naja, oder wir übertreiben es damit und explodieren, weil wir überhitzen.
0: Ja, hör mal, also Joanna, alles wie immer im Star Wars-Universum. Daumen rauf oder Daumen runter, was ist es für dich?
2: Ich sag Daumen rauf. Also am Anfang ist das Spiel schon echt nicht einfach, man muss sich reinfuchsen, aber sich auf dieser Rennstrecke unter Strom nach vorne durchzupuschen, alleine oder gegen Freunde im Multiplayer, das macht schon richtig Bock.
0: Das heißt du und ich? Ja. Eins gegen eins?
2: Ich glaube, da hast du keine Chance.
0: Okay. Wenn ihr auch Bock habt, euch auf so einen Speeder zu schwingen, könnt ihr jetzt auf der PlayStation 5, Xbox und dem PC.
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0: Okay, wer von euch hat schon angefangen mit Vitamin D zu supplementieren, Freunde? Weil wenn ihr mal die Wetter-App aufmacht, dann merkt ihr, der Sommer ist safe vorbei. Also warm wird es definitiv diesen Monat nicht mehr. Das heißt, ihr müsst den Sommer jetzt so ein bisschen in euch selbst finden. Ihr müsst das Licht finden, wisst ihr? Das Licht, das unaufhörlich in euch brennt. Und dieser Mann hier aus dem ZDF-Fernsehgarten, der hat es zum Beispiel gefunden. Und das hört man. Der ist nämlich Möwenimitator.
1: Wir haben Möwenarten vorbereitet.
2: Lachmöwe klingt also ganz anders. Also.
1: Ja, ja, genau.
2: So ein Partnerkontakt.

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1: 13 Uhr ist es. Wir sind Sandra Wahle
2: und Johanna Schmidt. Zuerst geht's um Frankreich und Proteste, die da gerade eskalieren. Seit Wochen demonstrieren Schülerinnen und Schüler gegen die Bedingungen in französischen Schulen.
1: Heute war überraschend auch Aktivistin Greta Thunberg dabei bei einer Demo in der Nähe der Hauptstadt Paris. Sie hat gesagt, der Jugend in Frankreich werde gerade die Zukunft geraubt.
2: Bei den Protesten geht es unter anderem darum, dass Schulen in extrem schlechtem Zustand sind und es nicht genug Lehrkräfte gibt. Als Zeichen, dass sich daran was ändern muss, blockieren Schüler zum Beispiel immer wieder Schulen. Heute waren es im ganzen Land rund 200.
1: Heute Nachmittag soll es eine nicht genehmigte Demo geben vor dem Amtssitz des französischen Premierministers. Die Schüler und auch Studierende fordern seit Tagen ein Treffen mit ihm, bisher vergeblich.
2: Die Proteste sind zum Teil ziemlich eskaliert. Vermummte haben Steine und Böller auf Polizisten geworfen. Die Polizei hat hart reagiert, auch mit Blendgranaten. Dabei sind Schüler schwer verletzt worden. Einer hat ein Auge verloren.
1: In den Kommentarspalten bei Insta und Co. sehen User immer häufiger Hate Speech. Das zeigt eine Studie der Landesmedienanstalt NRW. Fast die Hälfte der Befragten hat angegeben, dass sie zum Beispiel Hasskommentare sehr häufig wahrnehmen.
2: Besonders häufig richtet sie die sich nach Ansicht der Befragten gegen Menschen mit anderer politischer Meinung, Menschen mit Migrationshintergrund und gegen Frauen.
1: In der Kölner Innenstadt haben wieder Unbekannte auf ein Geschäft geschossen. Die Polizei hat heute Morgen mehrere Einschusslöcher gefunden. Es wurde niemand verletzt. Wer hinter der Tat steckt, ist noch unklar.
2: Die Warenhauskette Galeria ist ja wieder pleite. Für ungefähr 10.000 Beschäftigte gibt's jetzt gute Nachrichten. Sie bekommen Insolvenzgeld von der Arbeitsagentur, also einen Lohnersatz.
1: Als rauskam, dass Galeria wieder pleite ist, war tagelang unklar, ob die Beschäftigten weiter bezahlt werden können und ob die Voraussetzungen für die Zahlungen erfüllt sind.
2: An den Flughäfen gibt's ja immer wieder kuriose Funde. So war das gestern auch in Köln-Bonn. Da hat der Zoll fast 90 Giftschlangen in einem Koffer gefunden.
1: Ein Feuerwehrmann aus Mexiko hatte versucht, sie zu schmuggeln. Die meisten Tiere waren schon sehr schwach. Einige von ihnen konnten nicht mehr aufgepäppelt werden.
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2: Heute sind den ganzen Tag über viele Wolken am Himmel. Zwischendurch kann es auch nass werden und dazu diese Temperaturen. In Bad Berleburg 12 Grad, in Nümbrecht und Minden 15 und in Unna und Mülheim 18 Grad.
1: Morgen früh geht's trüb los, später wird es aber wieder sonnig bei 12 bis 18 Grad. Am Donnerstag auch wieder Sonne und es wird wieder etwas wärmer.

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1: Ich bin alleinerziehende Mutter einer wunderschönen 5-jährigen Tochter, wundervolles Kind, wirklich. Von mir hat die das nicht. Von ihrem Erzeuger aber ganz sicher auch nicht. Ja, der Bastard. Ich lieb's, dass die Welt so digitalisiert ist. Ich habe den online bei den Zeugen Jehovas eingeschrieben. Und hab in die Kommentarspalte geschrieben, egal wie sehr ich mich wehre, geben Sie mich nicht auf, ich will zu Gott finden. Der ist gut, gell? Du brauchst nur Namen und Adresse.

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1: Und schwupps, direkt der nächste Rekord.
2: Taylor Swift.
1: Yes. Tag, Leute, hier ist 1 Live Digi. Waren ja gerade wieder die Video Music Awards von MTV. Und da hat Taylor Swift 3 VMAs gewonnen. Einer zum Beispiel für das Video of the Year für Fate of Ophelia. Und da hat sich natürlich die Taylor voll doll drüber gefreut.
3: Thank you so much for giving this award to this video, because I'm so proud of it. To the fans, thank you for voting on it. I just...
1: Und natürlich hat sie auch noch einen Ehrenpreis bekommen für ihre Arbeit als Musikvideo-Regisseurin. Auch richtig gut. Damit hat Taylor Swift jetzt einfach 33 VMAs gewonnen. Hat damit Beyoncé überholt. Und auch so viele VMAs wie sonst kein Künstler oder keine Künstlerin sonst. Rekord für die Ewigkeit, komplett crazy. Als kleines Dankeschön hat Taylor aber auch was mitgebracht. Und zwar ihr neues Musikvideo hat sie bei den VMAs zum ersten Mal da gezeigt. Patient Zero heißt der Song dazu. Aktuelle Single von ihr. Würde ich jetzt auch mal spielen hier in 1 Live Digi.
3: Thank you so much.

0: Moingiorno, ihr hört 1 Live Diggi mit mir, Janina. Ey, und wer jetzt schon Weihnachtsfilme guckt, verarscht sich selbst, Mann. Bah! Hört auf damit, bitte! Aber ich sag mal so, es ist ja nicht verboten, zumindest mal drüber nachzudenken, wie Weihnachtsfilme eigentlich abgelaufen wären, wenn die jetzt im Herbst gedreht worden wären. Also wie wäre der Plot gewesen vom Grinch? Frozen? Kevin allein zu Hause im Herbst? Wäre das genauso geil geworden? Ich glaube ja, weil ihr habt die heftigsten Filmideen, Freunde. Ich habe Digi-Hörerinnen Katja und Emmy aus Köln und Hannover gefragt und die haben eine sehr konkrete Herbstversion vom Grinch vor Augen. Was meint ihr, wie würde der im Herbst aussehen?
1: Bordeaux-Rot.
2: Bordeaux-Rot, grün, ja, das ist eigentlich voll gut. Dann hat er vielleicht noch so ein, wie bei Adam Eva, so ein Herbstblatt einfach.
0: Oh ja. Geil. Was würde der am Herbst hassen?
2: Halloween oder irgendwie so sich verkleiden müssen. Kürbisse. Er könnte Kürbisse hassen. So Pumpkin Spice Latte ist so sein Endgegner.
1: Oder dass jeder so cozy kuschelig wird und er so richtiger Einzelgänger das überhaupt nicht feiert.
0: Dann auf der Couch sitzen, Laub und so findet der scheiße.
1: Ja.
2: Geil, Laub. Krass einfach, wenn sein Haus so 20 Laubbläser hätte, nur damit es niemals in seiner Nähe landet.
0: Und meint ihr, dieser Film wäre im Herbst geiler gewesen als im Winter?
2: Boah, geiler vielleicht nicht, aber die Message könnte man auf jeden Fall hier

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1: Es ist 14 Uhr, ich bin Sandra Wahle.
2: Und ich, Johanna Schmidt. Gerade sprechen viele über einen Fall mit einem Roboter in Köln. Die Polizei ermittelt, weil der eine 16-Jährige sexuell belästigt haben soll. Der auch 16-Jährige Besitzer des Roboters aus Wegberg soll das Ganze live gestreamt und kommentiert haben.
1: Er hat jetzt was zu den Vorwürfen gesagt. In einem TikTok behauptet er, der Roboter sei nur einem Mann ausgewichen und aus Versehen in die junge Frau reingelaufen.
2: In längeren Videos ist aber zu sehen, dass der Roboter nach dem Zusammenprall unter anderem Sexbewegungen macht. Die Polizei spricht von Stoßbewegungen.
1: Ermittler werten die Videos gerade aus. Sie sagen, dass es jetzt darauf ankommt, ob jemand den Roboter gesteuert hat oder ob er die Bewegung selbstständig gemacht hat. Falls das so war, könnte das eine rechtliche Grauzone sein, weil es für sowas noch keine wirklichen Regeln gibt.
2: Dann geht's nochmal um die Schülerproteste in Frankreich. Heute soll es in mehreren Städten neue Aktionen geben. Mit dabei ist heute auch die Aktivistin Greta Thunberg. Am Morgen waren schon rund 200 Schulen geschlossen.
1: Die Proteste in Frankreich sind in den letzten Wochen stellenweise eskaliert. Die Polizei hatte fast 7000 Personen in Gewahrsam genommen.
2: Wenn es um künstliche Intelligenz geht, dann oft auch um die Sorge, dass KI viele Jobs überflüssig macht. Eine Studie von einem Institut aus Nürnberg zeigt jetzt, bisher ist das kaum eingetreten. Das Forschungsteam sagt, eine schlechte wirtschaftliche Lage beeinflusst die Jobsuche viel stärker.
1: In Deutschland wird dieses Jahr wohl wieder weniger Wein produziert, aber dafür welcher, der besser schmecken könnte. Weil der Sommer so trocken und heiß war, sind die Weintrauben nicht so gut gewachsen.
2: Aber durch das Wetter sind die Trauben auch süßer und haben weniger Säure. In Deutschland wird vor allem Weißwein produziert.
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1: Heute Nachmittag kann es mal länger trocken sein, es bleibt aber meistens grau. Abends lockert es etwas auf, später ziehen aber wieder Schauer durch. Und dazu in Gummersbach und Bad Salzuflen 15 Grad, in Ettersheim 16 und Herten und Rheine kommen auf 18 Grad.
2: Morgen gibt es dann wieder mehr Sonne bei ähnlichen Temperaturen, am Donnerstag Sonne und Wolken im Wechsel.

0: Ed1 Live Digi, ich bin's, Janina. Und Carrie ist richtig krass, weil Carrie hat Horrorautor Stephen King weltberühmt gemacht. Das ist ein Buch, das ist schon über 50 Jahre alt und jetzt gibt's die Geschichte mit der übernatürlichen Außenseiterin als neue Serie bei Amazon Prime. Und Digi-Reporterin Annika hat die für uns vorab schon komplett durchgeguckt. Und Annika, ich habe mich direkt gefragt, diese Story, ne, die wurde ja schon so oft verfilmt. Braucht es diese neue Serie überhaupt?
1: Ich kann die Frage verstehen, aber mich hat die neue Serie Carrie total abgeholt. Die Originalgeschichte stammt ja so aus den 70ern. Die Serie jetzt spielt aber in unserer Zeit und allein das funktioniert schon richtig, richtig gut. Carrie, die wächst so wie auch im Original komplett isoliert bei ihrer fanatisch religiösen Mutter auf und soll dann plötzlich in die Schule gehen und bekommt da natürlich einen kompletten Kulturschock, weil sie das erste Mal andere Menschen kennenlernt, aber auch das Internet und Social Media.
2: Bitte sagt alle Hallo zu Carrie White. Seid nett zu ihr.
1: Ja, und das klappt natürlich nicht.
0: Ja, obviously. Ich erinnere mich auf jeden Fall an diese fiese Szene beim Abschlussball, weißt du noch, mit dem ganzen Blut, das wird ja so komplett auf Carrie geschüttet und so, das ist ja voll die bekannte Szene, ne? Ja,
1: also die ganzen ikonischen Szenen sind alle wieder mit da drin, aber ansonsten macht die Serie trotzdem ganz schön viel anders.
3: Das Einzige, was ich je wollte, war zur Schule zu gehen. Ich hab dir doch nie was getan.
1: Die Machart ist ganz toll von der Serie. Also es gibt immer so Interviewsequenzen, Nachrichtenbeiträge und auch so Doku-Schnipsel. Und die lassen alles super echt wirken, obwohl es natürlich übernatürlich ist. Mhm. Und die Serie springt auch immer wieder in der Zeit und wird zum Teil total ruhig erzählt. Also die erinnert dann gar nicht an so eine Horrorserie, sondern eher an ein Drama. Aber ist schon irgendwie spannend.
0: Geil, okay. Ich bin schon ein bisschen hooked, Leute. Carrie, ab sofort zum Streamen bei Amazon Prime.

Wir canceln die Frage, was wäre wenn? Ey, diese Frage hat uns noch nie weitergebracht, oder? So, ey, was wäre, wenn ich mich hier nie bei 1Live beworben hätte? Ey, I don't know. Ich bin jetzt ultra froh, dass ich für euch Radio machen darf, aber was wäre, wenn? Es ist mir doch scheißegal, was wäre, wenn. Deswegen macht die Frage bei Sängerin Adela auch gar keinen Sinn. Also was wäre, wenn sie es doch bei Cat's Eye geschafft hätte? Weil Adela hat ja auch bei der Castingshow mitgemacht, in der die Band Cat's Eye entstanden ist. Cat's Eye kennt ihr zum Beispiel von diesem Song hier. Und Adela ist bei der Castingshow wirklich auf dem allerletzten Platz gelandet. Ey, ich wäre am Boden zerstört gewesen. Aber diese Frau hat nie aufgegeben und ist jetzt als Solokünstlerin mega erfolgreich. Also was wäre, wenn sie bei Cat's Eye gelandet wäre? Genau deswegen sollten wir die Frage canceln. Hier ist Adela für euch mit ihrem sehr hotten, sehr selbstbewussten Track. Nicole Kidman spiele ich euch jetzt in 1Live Diggi.

0: ihr Lieben. Ihr habt eins auf Diggi mit eurem halb syrisch, halb sächsischen Girl Amina. Meine Mama ist tatsächlich aus Chemnitz. Und deshalb brauche ich im Gegensatz zu den meisten von euch natürlich keinen Übersetzer für das, was bei Geres Backstube auf Instagram geschehen ist. Zumal er ja Gott sei Dank auch ausschließlich auf Deutsch spricht.
1: Wir machen uns nämlich den großen Aufwand mit den Schweinsohren, so wie im Lehrbuch. Da wird schön der holländische Blätterteig gemacht und da werden die 144 Schichten gezogen. Also hier gibt es keine Abkürzung mit Blitzblätterteig bei uns. Alles oldschool. Kann ich mal noch einen schlauen Spruch bringen? Qualität kennt keine Abkürzung. Keine Abkürzung, Blitzblätterteig. Absolutes No-Go für mich, genauso wie Anglizismen.

0: 15 Uhr ist es. Ich bin Sandra Wahle.
1: Und ich Johanna Schmidt. Mit künstlicher Intelligenz gefakte Nacktbilder, Beleidigungen, Bedrohungen. Das alles erleben immer mehr junge Menschen im Internet. Eine neue Befragung zeigt, fast 2,5 Millionen Schülerinnen und Schüler haben online schon mal Mobbing erlebt. Zum Beispiel auf WhatsApp, TikTok und Snapchat, aber auch auf sowas wie Gaming-Plattformen.
2: Die Zahlen steigen seit Jahren. Laut Befragung geht es oft schon in der Grundschule los mit dem Mobbing. Für Betroffene ist das heftig. Einige bekommen psychische Probleme und kämpfen mit Ängsten, Schlafstörungen und Depressionen.
1: Fast jeder fünfte Betroffene hat wegen des Mobbings schon mal Alkohol getrunken oder Drogen genommen. Jeder vierte hat gesagt, dass er jeden Tag online gemobbt wird. Und zwar meistens von Leuten aus der Schule, die er kennt.
2: Die Studienmacher kritisieren, dass zu wenig gegen Online-Mobbing getan wird, obwohl es schon lange ein Problem ist. Sie fordern, dass Kinder schon in der Grundschule mehr zu Social Media, KI und Risiken davon lernen.
1: Die Kölner Polizei ermittelt weiter zu einem Vorfall mit einem Roboter. Der soll eine 16-Jährige sexuell belästigt haben. Der Roboter gehört einem TikToker aus Wegberg.
2: Der sagt, der Roboter sei aus Versehen in die Frau reingelaufen. Auf dem Video sieht man aber auch, dass er Stoßbewegungen macht, wie beim Sex. Der Besitzer könnte eine Strafe kriegen, wenn er den Roboter gesteuert hat.
1: Die Bahn hat ihren neuen Fahrplan vorgestellt und NRW bekommt ein paar neue Direktverbindungen. Wer in Soest, Lippstadt oder Warburg wohnt, bekommt ab Mitte Dezember wieder eine Verbindung bis München. Außerdem fahren wieder mehr ICE von Bonn direkt nach Berlin.
2: Im Herner Stadtrat geht's heute um ein Hundeverbot auf der Kranger Kirmes. Eine kleinere Partei hatte dafür 2000 Unterschriften gesammelt.
1: Sie sagt, dass es für die Tiere auf der größten Kirmes in NRW zu stressig sei. Der Schaustellerverband ist gegen das Hundeverbot. Die Besucher sollten das selbst entscheiden.
2: Und dann geht's noch um Fußball. Bundesligist Borussia Dortmund behält seinen Trainer noch ein paar Jahre länger. Niko Kovac hat heute einen neuen Vertrag unterschrieben. Bis Mitte 2029. Kovac hatte den BVB Anfang letzten Jahres übernommen.
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1: Da ist es im Moment auch mal länger trocken. Es ist und bleibt aber meistens grau. Und heute Abend können noch Schauer dazukommen. Dazu in Brilon und Waldbröl 15 Grad, in Schwerte und Warendorf 17 und in Düren bis 20.
2: Morgen früh dann erstmal trüb. Später wird es aber sonnig bei 12 bis 18 Grad. Und am Donnerstag wird es noch etwas wärmer.
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0: Okay, also Zwiebeln, König der Löwen und krasse Sänger. Das sind auf jeden Fall so Dinge, bei denen ich anfange zu heulen. Und bei euch so? Ich bin Janina, Ö1FDigi, und ich habe gesehen, bei Sommerhaus der Stars auf RTL Plus reicht bei einer Kandidatin eine Quizfrage, damit sie heult. Damn!
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1: Wie bitte?
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0: 1 Live Digi, was geht? Ich bin's Janina und falls ihr euren Facebook-Account schon gelöscht haben solltet, schade, weil ab jetzt könnte diese uralte Social-Media-Plattform wieder eine Rolle spielen, denn The Social Reckoning ist draußen, ist ein neuer Kinofilm über Facebook und vielleicht erinnert ihr euch, es gab ja schon The Social Network, da ging es um die Gründung von Facebook und Digi-Kinomann Marcel hat jetzt auch schon The Social Reckoning für uns geguckt. Worum geht's denn darin?
1: Also in diesem Film geht's um die Facebook-Files, also ein ganz anderes dunkles Kapitel. Vor ein paar Jahren will eine Whistleblowerin Facebook auffliegen lassen.
2: Ängste und Depressionen bei weiblichen Teenagern werden schlimmer als Folge der Nutzung der Plattform.
3: Die Firmenleitung weiß das und tut nichts.
4: Ich weiß, man kann sich ungefährlichere Feinde machen.
5: Die Mafia wäre ein ungefährlicherer Feind.
1: Es geht um den ganzen dreckigen Scheiß. Falschinformationen, Hetze, psychische Gefahren für junge Leute. Facebook lässt das zu. Mark Zuckerberg lässt das zu.
6: Mhm. Mark, wir wollen gegen Hassreden vorgehen. Und du willst sie noch anfachen und auf die Spitze treiben?
7: Ende der Diskussion.
1: Und im Film geht es halt jetzt darum, wie die geheimen Daten veröffentlicht wurden und um die Anhörung von Mark Zuckerberg.
0: Wow, okay. Aber ich habe so ein bisschen Journalismusfilm-Vibes, oder?
1: Ja, ist es. Und dann halt eben so ein bisschen die Maschinerie hinter diesem Social-Saftladen da. Ich dachte kurz, boah, wen juckt das denn noch? Aber man muss wirklich bei jedem Öffnen von Facebook, auch heute, oder von WhatsApp oder von Instagram, immer bitte an diesen Film denken.
0: Wow, okay. Aber ist das denn alles wahr oder wieder nur so halbwahre Geschichten?
1: Also es wurde natürlich wieder eine Filmstory draus gemacht, aber die Key Facts sind halt aus diesen Leaks. Das geballt nochmal zu sehen, das ist wirklich so, puh, das Filmstudio hat auch extra eine Anwaltsabteilung nur für diesen einen Film am Start, weil Facebook wohl relativ schnell mit Klagen zuckt. Ich finde, das ist ein guter Enthüllungsthriller, aber bitte bloß kein zweites The Social Network erwarten.
0: Okay, The Social Reckoning, ab jetzt im Kino.

Also wir müssen wirklich mal festhalten, die Jungs, die jetzt kommen, die können wirklich alles, haben aber nur Bock auf ein fettesten Haus. Tag Leute, hier ist 1LiveDigi. Ich rede von zwei Boys aus Leeds in UK. Die heißen Prosper. Das sind zwei Producer. Und das Ding ist, die haben wirklich schon alles ausprobiert. Ne? Also Hip-Hop, Metal, Jazz, alle Facetten von Dance-Music auch. Sind aber voll auf House hängen geblieben, weil die lieben einfach den Sound und ziehen seitdem durch.

Das waren jetzt mal so drei Songs von Prosper. This Rhythm, Don't Stop oder gerade läuft noch Love Songs. Also wenn ihr zum Beispiel gerade am Pumpen seid, ne, am Joggen oder ihr braucht für irgendwas eine extra Portion Power gerade, die kriegt ihr jetzt definitiv von Prosper. Der neueste Track von den beiden Jungs aus Leeds heißt Free Your Mind. Zusammen mit Clooney jetzt für euch in 1 Live.

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1: Um 4 mit Mathis Trapp
2: und Johanna Schmidt. Ende der Woche fliegen wieder viele in den Urlaub. Das, was heute an einem Flughafen in Süddeutschland passiert ist, passiert dann wohl hoffentlich nicht nochmal.
1: In Nürnberg gab es am Vormittag Alarm. Ein Flugzeug war auf dem Weg von der Ferieninsel Korfu zurück nach Deutschland. Plötzlich wurde der Notfallcode für eine Entführung gesendet. Die Piloten waren außerdem nicht mehr erreichbar. Die Polizei sagt, sie musste mit einer Geiselnahme rechnen.
2: Daraufhin wurde das ganze Notfallprogramm gestartet. Rettungskräfte sind zum Großeinsatz ausgerückt, Kampfjets in die Luft gestiegen, um das Flugzeug zu begleiten, und der Flughafen Nürnberg wurde gesperrt.
1: Eine Stunde nach der Landung des Fliegers kam dann die Entwarnung, das Ganze war wohl eine Panne. Laut den Ermittlern war eventuell ein Funkgerät kaputt.
2: Heute Morgen hatte es auch schon Probleme am Flughafen Nürnberg gegeben. 3 Piloten hatten unabhängig voneinander eine mögliche Drohne gemeldet. Die Polizei konnte am Ende aber auch da keine finden.
1: Es ist immer wieder Thema und es wird trotzdem kaum besser. Mobbing im Netz. Es gibt eine neue Studie dazu. Jeder 5. Jugendliche in Deutschland hat das 2025 schon mal erlebt. Das sind noch mal mehr als im Jahr davor.
2: Die Studienmacher vom Bündnis gegen Cybermobbing sagen auch, durch KI ist viel mehr möglich und Cybermobbing werde dadurch noch heftiger.
1: Da gucken wir nach Ungarn, wo die Regierung ein umstrittenes Gesetz zurückgenommen hat. Damit sollten Kinder und Jugendliche vor Informationen über Homo- oder Transsexualität geschützt werden.
2: Kinderbücher dazu durften zum Beispiel nur noch in schwarzen Folien rausgegeben werden. Die neue Regierung hat das jetzt rückgängig gemacht.
1: Ein internationales Sportevent soll in ein paar Jahren wieder in Afrika stattfinden, die Formel 1.
2: Im Land Ruanda im Osten wird extra gerade eine neue Rennstrecke gebaut. Deswegen gibt's auch Kritik. Wenn die Strecke fertig ist, soll es da ein Formel 1 Rennen pro Saison geben. Wahrscheinlich ab den 2030er Jahren.
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1: Es bleibt heute Abend meistens dicht bewölkt. Ab und zu gibt's Regen oder Sprühregen und nur ein paar Auflockerungen. Dazu 11 bis 18 Grad.
2: Morgen erst teils neblig, dann gibt's wieder etwas mehr Sonne. In Bochum und Solingen 16 Grad, in Aalen und Bergheim 17 und in Eschweiler bis 18 Grad. Am Donnerstag dann Sonne und Wolken im Wechsel und ein bisschen wärmer.
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3: Mit Lisa am Dienstag. Schön, dass ihr da seid. Leute, ja, unsere nächsten 4 Stunden Flug verlaufen hoffentlich komplett pannenfrei und ohne Komplikationen. Ich habe für beste Flugbedingungen gesorgt. Es ist hier ein leichter Wind mit neuer Musik und so, aber das Team ist bestens vorbereitet. Rosie steht schon in den Startlöchern mit ihrem Song New Trick. Ich habe eine Sabrina Carpenter vorbereitet, die euch ein bisschen Espresso vorbeibringt, damit der Flug ja auch einfach so euch ein bisschen weckt, falls es zu langweilig wird. Pilotin heute ist Lisa, selbst ernannt. Genau, aber damit ich jetzt mich auch mal ein bisschen aufs Lenken konzentrieren kann, mache ich mal ein bisschen Musik. Genießt die Reise, guten Flug!

0: I guess so too. It's very sweet.
1: Leute, welchen Satz muss man hören, damit man weiß, nee, also bei dieser Reality-Show, da gibt's richtig auf die Fresse.
2: Hinterfragt euch, hinterfragt aber auch eure Beziehung. Damit startet Temptation Island VIP ab. Jetzt.
1: Staffel 7, Temptation Island VIP. Die Beziehung von 4 VIP-Couples, in Anführungsstrichen, wird auf die Probe gestellt, getrennt voneinander mit Verführerinnen und Verführern in einer Villa. Und es ist jetzt schon seit letzter Woche bekannt, die Villen sind dieses Jahr direkt nebeneinander. Digi-Kollegin Rebecca, was soll denn das bringen?
3: Ja, was soll das wohl bringen im Reality-TV? Natürlich mehr Drama und man sieht schon im Trailer da so ein paar Szenen.
4: Hörst du die Musik?
3: Oh shit. Also je nachdem, wie laut quasi in der einen Villa Party gemacht wird, kann man das dann auf der anderen Seite in der anderen Villa hören.
1: Diese Staffel wird ja richtig bodenlos.
3: Was man auch sieht, ne, Josua, also einer von den Vergebenen, der ist bekannt dafür, dass der so super besitzergreifend ist. In Folge 1 beschwert er sich darüber, dass seine Frau eventuell zu knappe Bikinis dabei hat. Mhm. Der macht wohl aber zusätzlich auch noch den Montoya-Move.
1: Was für ein Move?
3: Ja, Montoya.
5: Por favor, Montoya, por favor. Por favor, Montoya. Montoya, Montoya.
3: Ja, das ist so ein krasses Meme geworden. Ne, also letztes Jahr da im spanischen Temptation Island ist Montoya, den wir gerade eben gehört haben, der ist, weil die Villen so nah beieinander waren, über den Strand gerannt.
1: Oh mein Gott.
3: Hat nämlich gesehen, dass seine Freundin in der anderen Villa Sex hatte und wollte dann da hinstürmen. Und die Moderatorin hat ihn eben so nachgerufen.
1: Oh mein Gott. Okay, also mit Josua, vielleicht dann der deutsche Montoya. Dann wird wohl was zwischen beiden passieren?
3: Das werden wir dann sehen. Also im schlimmsten Fall trennen die sich, weil sie was Blödes gemacht hat.
1: Ja.
3: Aber diese ganze Geschichte, die wirkt meiner Meinung nach und auch so wie das online steht, definitiv sowieso schon mal inszeniert.
1: Ja, wie ja sonst nichts beim Reality-TV, ne? Also Drama ist on, Leute. In Staffel 7 von Temptation Island VIP. Und was sagen die Boys, wenn sie im Interview sitzen und ihre Freundin eigentlich so gar nicht vermissen, aber so tun wollen?
6: Wie viele Stunden war ich heute emo? Ich sag locker 10.
1: Perfekt.
6: Du hast mich drauf gemacht.

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1: Ich freue mich riesig auf die XXL Comedy Nacht. Hammer. Das ist eine super geile Möglichkeit für mich, vor so vielen Menschen zu stehen, zu performen. Bin ich sehr dankbar für.
0: Ja, ist er sehr dankbar für, weil er ja auch gerade noch so ein Newcomer ist, Comedy-Newcomer, aber auch einer der krassesten der letzten Jahre. Aber ihr kennt ihn natürlich auch schon von Generation Gag, ist ja völlig klar.
2: Mein bester Freund ist am Studieren, ich rufe den letztens an, sag ich, pass auf Kumpel, heute ist ein mordsgeiler Dienstag, du und ich, wir lassen uns volllaufen und machen einen drauf, bist du dabei oder ja? Sagt der Mann, ich hätte so Bock, aber ich kann nicht, wegen Bachelor. Ich sag, du die Scheiße, kannst du auch morgen noch gucken. Komm, wir gehen schnell in die überfallene Tankstelle, Alter. Sagt der Mann, ich würde so gern, aber ich bin zum Lernen verabredet. Mit meinen Kommodovaronen, Alter. Ich sag, wie, Kommodovaronen, die Scheißbücher gibt's doch gar nicht in Deutschland. Was willst du von meinen Eiern? Komm mal raus jetzt. Dann, nee, mit den Leuten, mit denen ich studiere. Sag, ja, sag doch, du triffst dich mit den Trotteln aus der Uni. Was ist los, Junge? Ich sag, gib mir mal eben deine Mom. Hat er aufgelegt, ja? Auch Semester, check ich nicht. Semester, was soll das sein, Junge, wenn ich Semester höre? Krieg ich Bock auf Raclette? Und Koks, Alter.

0: gleich.
1: Lisa hier, what up? Dienstag, Nachmittag haben wir's. Freunde, ich bin heute an einem Opi vorbeigefahren. Der hatte hinten auf seiner Jacke stehen, macht kein Theater. Statement-Jacken. Finde ich an sich ja geil. Aber das muss eine sein, die darf mich nicht mit Fragen zurücklassen. Weil, was will er uns sagen? A, wir sollen alle mal ein bisschen chillen. Oder B, wir sollen nicht der Bühnenkunst verfallen. Ich weiß es nicht.

0: Geile Sau trotzdem. Als nächstes. Und Leute, es war ja nur eine Frage der Zeit, bis Mama Icky International geht.
1: I don't understand how obsessed I am with Icky Mel.
0: Icky Mel. Nächstes Jahr im Februar geht sie. Und Leute, ist das geil. Auf große Gib mir die Bratwurst-Tour in den USA. 4 Termine. LA, San Francisco, New York City und Chicago. Auf ihrer Homepage ist so ein Bild von ihr, wie sie mit einem rosa Jogginganzug vor einem New York Police Department Auto kniet. Schön in Glitzerstein. Auf dem Hintern steht Juicy. Leute, könnt ihr euch schon mal da drüben drauf einstellen, ne? Das wird der Vibe. USA Get Ready. Legt mal ein schönes, fotziges, revealing, sexy Glitzer-Outfit raus. Und ab geht die Post. Sollte aber auch ein großer Erfolg werden. Ich meine, sie hatte ja jetzt hier gerade erst letztes Wochenende gezeigt. International kann sie. Sie hatte 2 Shows in Australien, Melbourne und Sydney. Da sind ein paar viele Leute hier aber schön von der Bühne rumgesprungen, ne? Auch wenn die Sprache nicht gut verstehen. Aber man muss ja nur eins verstehen bei Icky Mel, nämlich den Vibe. Deshalb, egal wie sie delivert, für uns ist sie immer, ne?
2: Geile, geile,

0: am Dienstag. Sollte das Filmen nochmal irgendwann neu gedreht werden, ne? Weil der Alte aus irgendeinem Grund nichts taugt. Das kennen wir ja. Aber dass komplette Bücher neu geschrieben werden, das hören wir nur selten. Hat jetzt die Autorin Veronika Roth gemacht mit ihrer auch verfilmten Bestsellerreihe Die Bestimmung. The Sixth Fraction nennt sich das jetzt. Also die sechste Fraktion. Digi-Kollegin Simone, ist das alles nur irgendwie so ein aufgewärmtes Ding? Oder wie findest du es?
1: Sehr viel besser, als ich dachte. Also ich war wirklich so skeptisch und die ersten Kapitel fand ich wirklich erstmal zu konstruiert und dachte immer, nee, das war in der ursprünglichen Version besser. Dann auf einmal hat es mich aber doch noch vollgepackt und ich fand es wieder richtig gut und spannend und habe dann doch wieder voll mit Hauptfigur-Triss mitgefiebert.
0: Ja, geil. Aber sag uns doch nochmal schnell bitte, um was geht's und was ist jetzt anders?
1: Also diese Triss, die weibliche Hauptfigur, die lebt in so einer dystopischen Gesellschaft, die in 5 Fraktionen unterteilt ist. Mhm. Jede Fraktion präsentiert und wahrt einen bestimmten Wert und mit 16 musst du dich halt entscheiden, wo du hingehörst. Also im ersten Band ist Triss von den Selbstlosen zu den mutigen Ferox gewechselt, musste dadurch so eine ganz krasse Ausbildung durch und hat sich in ihren Ausbilder verliebt. Aber hier, da entscheidet sie sich jetzt anders und schreibt damit wirklich diese ganze Geschichte voll neu.
0: Okay. Das heißt aber dann, dass es einen anderen Typen gibt, weil wenn die diese Ausbildung jetzt nicht macht, dann trifft sie ja diesen Ausbilder da auch nicht.
1: Das hatte ich auch befürchtet, aber wir müssen auf den süßen, gut aussehenden Vor nicht verzichten.
0: Ja, mein Gott.
1: Ihre Wege, die kreuzen sich trotzdem. Es gibt auch jetzt sogar Kapitel aus seinem Blickwinkel und man erfährt auch noch mehr, wie es dem Bruder von Triss ergeht. Also mich hat es dann doch überzeugt. Es wird auch noch einen zweiten Teil geben, der kommt dann schon im Frühjahr und da bin ich jetzt auch ein bisschen gespannt drauf.
0: Dann sind wir das auch. Das sagt Digi-Kollegin Simone zu The Sixth Fraction von Veronika Roth.

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1: 17 Uhr, wir sind Mathis Trapp
2: und Johanna Schmidt. Vielleicht macht ihr das ja auch manchmal zu einem interessanten Thema, einfach mal die Kommentare unter Social Media Posts durchlesen. Das kann allerdings ziemlich schlechte Laune machen, denn da taucht immer wieder Hate Speech auf, also zum Beispiel Beleidigungen oder Beschimpfungen.
1: Die Landesmedienanstalt NRW hat zu diesem Thema Leute befragt und dabei ist rausgekommen, den meisten sind schon mal Hasskommentare aufgefallen und zwar öfter als in den letzten Jahren. Ein Viertel war außerdem schon mal selbst von Hate Speech betroffen.
2: Und wer kriegt Hasskommentare am meisten ab? Die Befragten haben das Gefühl, vor allem Menschen mit anderer politischer Meinung als die Verfasser der Kommentare, aber auch Leute mit Migrationsgeschichte, queere Menschen und Leute, die nicht den Standard-Schönheitsidealen entsprechen.
1: Und noch was anderes fällt in der Studie auf. Die allermeisten, vor allem Jüngere, haben schon mal extremistische Inhalte auf Social Media angezeigt bekommen, in den meisten Fällen rechtsextreme Sachen.
2: An einer Gesamtschule in Wuppertal hat es einen Amok-Alarm gegeben. Das Gebäude wird gerade noch evakuiert, auch eine Grundschule daneben.
1: Ein Polizeisprecher sagt, bislang gibt es keine Hinweise auf eine Straftat oder auf eine Gefahr. Die Polizei versucht auch rauszufinden, wer den Alarm an der Wuppertaler Schule ausgelöst hat und warum.
2: In Sachsen-Anhalt hatte die AfD die Wahl gewonnen. Bald will sich deren Spitzenkandidat Siegmund zum Ministerpräsidenten wählen lassen.
1: Die CDU dort hat jetzt angekündigt, dass sie dann den Saal verlassen will, um zu zeigen, dass sie die AfD nicht unterstützt.
2: In Sachsen-Anhalt wurde letzte Woche schon ein AfD-Politiker zum Chef des Landtags gewählt, auch mit Stimmen von anderen Parteien.
1: Ein Flugzeug von Griechenland nach Nürnberg in Bayern hat heute einen Code gesendet, dass es entführt worden ist. Nach dem Alarmsignal waren die Piloten nicht mehr erreichbar. Militärjets sind deshalb zur Maschine geflogen.
2: Nach der Landung in Nürnberg wurde klar, es war ein Fehlalarm. Vermutlich war das Funkgerät kaputt.
1: Auf der A33 bei Paderborn gibt es weiter Probleme. Die Autobahn ist Richtung Bielefeld wieder voll gesperrt, wohl bis in den Abend.
2: In der Nacht war da ein Schwertransporter umgekippt. Die Bergungsarbeiten sind kompliziert, weil der LKW ein langes Betonteil geladen hatte, das durchbrechen könnte.
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1: Es bleibt bei dichten Wolken. Ab und zu kann es auch regnen. Auflockerungen gibt es nur selten heute Abend. Dazu noch 11 bis 18 Grad.
2: Morgen dann mehr Sonne und nur lockere Wolken. Dazu in Remscheid und Monschau 15 Grad. In Halle und Arnsberg bis 16 und in Essen höchstens 17 Grad. Am Donnerstag auch Wolken und Sonne im Wechsel bei bis 22 Grad.
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3: Mit Lisa, Dienstagnachmittag. Moin. Ich weiß nicht, wie es bei euch aussieht in Sachen Softgetränke, aber Thema Cola, ne? Ich finde, es gibt bis hierhin, Freunde, schon ein paar zu perverse Mischen. Nächstes Jahr machen wir da einfach noch mehr draus. Cola Cherry Lime. Eine Mischung aus Kirsche und Limette soll es geben. Cola Strawberry Float. Ja, nee, genau, wir nennen das auch noch komisch. Die nach Vanille und Erdbeer schmecken soll. Liebe Softgetränkeherstellerinnen und Hersteller, ich bitte euch, wenn einem die Ideen für Getränke ausgehen, dann ist das ein Zeichen, dass es reicht und nicht, dass man einfach weitermacht, so lange, bis es irgendwann einen Geschmack gibt, frisch

0: Bobby. Waren das gerade in 1Live Digi? Leute, ich wusste es doch.
1: Ich sag es von Anfang an. Diese Toxic Positivity nach einem Breakup braucht kein Mensch. Auch einfach mal ein bisschen abhaten. Seid ehrlich, es tut gut. Und das sieht wohl auch Deutschrapper Dardan so. Der hat gerade eine neue Single gedroppt, Adrenalin. Und der Song Niemals ist damit drauf. Hören wir jetzt hier in Digi. Es geht darum, dass man im Nachhinein von einer Beziehung merkt so, oh mein Gott, was war da eigentlich los? So, du warst ja überhaupt nicht da für mich. Und dann hatet Dardan halt mal so ein bisschen ab. Aber auf cool. Ich finde, die krasseste Line ist diese.
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1: Mic drop. Nein, ich wünsche dir nicht das Allerbeste, denn dann würdest du nur wieder neben mir stehen. Wie krass will man mit erhobenem Kopf der oder dem Ex den Mittelfinger zeigen? Finde ich geil. Ich bin Fan von der Attitude und auch dem Song. Hier ist für euch Niemals von Dardan.

0: The Kid Laroi. Sing Without You. Aber ich bin nicht without you, ich bin with you. Wir haben gleich 20 nach 5 in 1 Live Digi. Und wir stellen uns hier gerade die Frage, kommt da bald ein neuer Song von Olivia Rodrigo und Chappell Roan? Es wäre ja mal eine absolut geile Female-Pop-Power-Kombi. Brünni aus dem Digi-Team, du hast hier mal wieder alle Hinweise zusammengekratzt, die du finden konntest.
1: Ja, Olivia Rodrigo hat jetzt nämlich eine Story gepostet, in der jemand sagt, oh, Olivia macht jetzt Remixe.
2: Oh, Olivia does Remixes now.
1: Ja, und klingt diese Stimme nicht voll wie Chappell Roan?
0: Na, das weißt du, glaube ich, besser als ich. Aber so wie du fragst, würde ich sagen, ja.
1: Naja, ich habe euch einen kleinen Stimmenvergleich mitgebracht.
2: I practice saying that sentence in Spanish and I'm too embarrassed to try to speak it.
1: Also, das muss sie sein.
0: Ja, okay, weiß ich nicht. Aber weißt du schon mehr zu dem Song? Was soll's werden?
1: Ich vermute ja. Eine Musikfirma hat nämlich aus Versehen Werbung gemacht für den Song Expectations. Und da in der Beschreibung steht mit Chappell Roan drin, so klingt er.
0: Geil, sehr flippig.
1: Ja, könnte also sein, dass davon ein Remix kommt und dass er auch bald kommt. Und das wäre einfach Full Circle, weil wir schon seit Jahren auf einen gemeinsamen Song von den beiden warten.
0: Ja, Brünni, es würde mich nicht wundern, wenn du auch damit mal wieder recht hast.

0: dieser hier, was man nicht alles gerne mit der Partnerin oder dem Partner teilt oder mit Friends. Ne? Essen, trinken, vielleicht mal eine Klamotte. Aber wo hört der Spaß auf?
1: Haarprodukte. Die sind mir so wertvoll. Ich gebe so viel Mühe für meine Haare. Das könnte ich nicht teilen.
0: Haarprodukte, sagt Isa. Da, wirklich, zum Verrecken wird das nicht geteilt mit niemandem. Wie ist es bei euch? Was würdet ihr niemals mit Partnerinnen und Partnern teilen? Oder vielleicht auch mit Friends? Sprechen wir hier drüber nach Augenblick.

0: Calvin Harris, The Blessings. Um kurz nach halb sechs haben wir es. Kann ich die Uhr noch lesen im Feierabend? Ja, Lisa hier. Hi. Leute, da teilt man mit Partnerinnen und Partnern in der Beziehung schon so viel Zeit, ne? Muss man dann auch noch eine gemeinsame Zahnbürste benutzen? Weiß ich nicht. Was würdet ihr niemals mit eurem Partner oder eurer Partnerin teilen?
1: Ich finde es ganz gut, wenn jeder seine eigene Bettdecke hat, damit es abends, also damit jeder in Ruhe schlafen kann und es da keine Streitigkeiten gibt. Schlaf ist ja sehr wichtig. Und ich glaube, das tut der Beziehung ganz gut, wenn man ein paar getrennte Sachen hat.
0: Ja, sagt die Gehörerin Miriam. Miriam, ich checke. Leute, wer hat schon Bock auf diese endlichen Diskussionen von wegen, du hast mir heute Nacht wieder die Bettdecke geklaut? Hat keiner Bock drauf, deshalb sparen wir uns. Was ist denn so mit dem Zeug im Badezimmer?
2: Auf gar keinen Fall Rasierer. Also, das ist wirklich, ich weiß nicht. Also, die Vorstellung alleine schon, nee. Wenn da so die Behaarung drauf ist, nee, muss nicht sein. Auch wenn man sauber macht, aber da bleiben immer so ein paar Reste. Lass mir.
0: Nee, ich sehe es wie Johanna. Sind wir auch, glaube ich, alle gleich, ne? Weil vor allem, weil, sorry, Guys, ne? Aber wenn man auch nur so einen Rasierer hat für alle Körperstellen, weiß ich nicht. Bäh. Wir haben aber natürlich noch den Klassiker.
3: Boah, Zahnbürste finde ich schon echt eklig. Einfach, also die Essensreste, die sind dann ja da drin.
0: Ja, die gute alte Zahnbürste, sagt auch Ella, die wird nicht geteilt. Und Jungs, ich gehe sogar so weit. Ich würde sagen, ich habe lieber keine Beziehung als eine, wo man sich die Zahnbürste teilt. Meine Meinung.

0: einen Dienstagabend. Und Leute, das ist eine ganz simple Frage, aber man stellt sie selbst seinen besten Freundinnen und Freunden irgendwie nicht. Was ist deine Leidenschaft? Das wollen wir ja immer super gerne von euch hören. Schön so ein bisschen reinsteigern in die Dinge, die wir gerne machen. Für Michelle aus Winterberg ist es zum Beispiel das Mountainbike-Fahren. Und für sie kann es da nicht wild genug sein.
1: Ich habe einfach Glücksgefühle und ich freue mich einfach, dass ich am Radeln bin, dass ich in der Natur bin, an der frischen Luft, ein bisschen rentnerig. Aber es macht mich einfach glücklich. Ich bin richtig in Duro-Girl. Das heißt, ich mag Wurzeln, ich mag Steinfelder, ich mag enge und kleine Trails, wo es dann auch viel darum geht, hast du dein Fahrrad ein bisschen unter Kontrolle? Wo lupst du mal über welche Wurzel? Wo da ist ein Stein oder ein Baumstumpf? Man ist ja auch quasi nie alleine in den Trails, gerade wenn man im Park ist, also in den Bikeparks. Und es hat ganz viel was mit Gemeinschaft zu tun. Und für mich ist das halt wirklich so ein Stress-Release. Ich muss an nichts anderes mehr denken. Ich muss quasi nur auf meinem Fahrrad stehen, mich festhalten und einen Helm aufsetzen. Und der Rest macht mein Körper mittlerweile so ein bisschen alleine. Und ich kann nebenbei Taylor Swift-Songs summen.

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1: Um 18 Uhr mit Mathis Trapp
2: und Johanna Schmidt. Wer an Weihnachten mit der Bahn zur Familie oder Freunden fahren will oder danach irgendwann, kann das ab morgen besser planen. Die Bahn hat heute ihren neuen Fahrplan bekannt gegeben und ab morgen kann man die Tickets kaufen.
1: Der neue Fahrplan gilt ab dem 13. Dezember. Für NRW wird sich dann was verbessern. Es gibt einige neue ICE-Direktverbindungen, zum Beispiel von Hamm und Paderborn nach München. Und von Bonn geht's wieder alle 2 Stunden direkt nach Berlin.
2: Die Bahn hat ab Mitte Dezember außerdem mehr Verbindungen ins Ausland eingeplant, zum Beispiel nach Frankreich, Italien und Österreich. Schon länger bekannt ist, dass die Ticketpreise im Fernverkehr nicht steigen werden bis Mai nächstes Jahr.
1: Für Pendlerinnen und Pendler bleibt es aber auch mit dem neuen Fahrplan bei Problemen, denn es gibt weiter viele Baustellen und dadurch lange Umleitungen.
2: In den Kommentarspalten bei Insta und Co. sehen User immer häufiger Hate Speech. Das zeigt eine neue Umfrage der Landesmedienanstalt NRW. Fast die Hälfte der Befragten hat angegeben, dass sie zum Beispiel Hasskommentare sehr häufig wahrnimmt.
1: Besonders häufig richtet die sich nach Ansicht der Befragten gegen Menschen mit anderer politischer Meinung und mit Menschen mit Migrationshintergrund und gegen Frauen.
2: Im Mai war das Ebola-Virus in der Demokratischen Republik Kongo ausgebrochen. Inzwischen haben sich über 9000 Menschen damit im Land angesteckt. Mehr als die Hälfte ist daran auch gestorben, sagt die Regierung im Kongo heute.
1: Wer sich mit Ebola infiziert hat, oft zuerst Symptome wie bei einer Grippe. Impfstoffe gegen das Virus werden gerade noch getestet.
2: Ein weltweites Sportevent kommt zurück nach Afrika. Wenn eine neue Rennstrecke in Ruanda in Ostafrika fertig gebaut ist, sollen da wieder Formel-1-Rennen stattfinden, wahrscheinlich Anfang der 2030er Jahre. 1Live-Reporter Achim Scheu sagt, dass der Plan umstritten ist.
3: Kritik gibt es bereits, vor allem in Bezug auf die Menschenrechte in Ruanda. Dem ostafrikanischen Land wird daher Sportswashing vorgeworfen, also der Versuch, internationales Ansehen durch die Austragung großer Sportevents aufzubessern.
1: Hinter der neuen Rennstrecke in Ruanda steht Qatar Airways. Auch daran gibt es Kritik, weil die Regierung von Katar so versuchen könnte, mehr Einfluss zu bekommen.
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2: Der Abend bleibt meistens dicht bewölkt. Ab und an gibt's Regen oder Sprühregen und nur ein paar Auflockerungen bei 11 bis 18 Grad.
1: Morgen erst teils neblig, dann gibt's wieder etwas mehr Sonne. Dazu in Paderborn und Lippstadt bis 16 Grad, in Hagen und Bonn 17 und in Aachen bis 18 Grad. Am Donnerstag Sonne und Wolken im Wechsel und dazu wird's was wärmer.
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4: Mit Lisa. Leute, seit 14 Wochen ist das Album Life of a Showgirl von der Kollegin hier, Taylor Swift, schon auf Platz 1 der Billboard-Albumcharts. Und der neue Song hier gehört seit einer Weile dazu, Patient Zero.

0: Anna mit Popular. 10 nach 6, Nice Life, Digi. Leute, wie geht's einem, wenn man nächste Woche vor insgesamt mehr als 50.000 Menschen auftritt?
1: Es wird unglaublich geil. Es ist die größte Comedy-Mixshow Europas und ich freue mich sehr darauf, mit so vielen Menschen einfach eine geile Zeit zu haben.
0: Ja, und deshalb ist er, Ozan Yaran, auch der perfekte Mann für den Job als Moderator unserer 1 Live Comedy-Nächte XXL. Nächsten Mittwoch geht's los, Freunde, in Oberhausen. Dann 3 Abende in der Arena Köln. 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
2: 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Ja? 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Jedes Mal, wenn Ramadan war, habe ich die mitfasten lassen. 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

0: Es ist so. Wir hören sie jetzt hier zwar gleich, als nächstes in 1 Live, Digi. Aber das heißt noch lange nicht, dass ich das gut finde, was sie gerade bei Instagram abzieht. Brünja aus dem Digi-Team. Die soll angeblich die Halbzeitshow beim nächsten Super Bowl machen und reitet da wie irre gerade drauf rum.
1: Ja, das sind ja bis jetzt nur Gerüchte, aber sie ist gerade auf Platz 1 der Kandidatinnen und das nützt sie gerade aus. Die hat jetzt nämlich so ein neues Video gepostet, in dem sie Tanzen trainiert und hat dazu geschrieben, Training for the Bowl.
0: Ja, und damit meint sie ja wohl den Super Bowl, oder?
1: Nee, die tritt nämlich am Wochenende in der Location Hollywood Bowl in L.A. auf. Aber warum schreibt sie extra nur Bowl? Hat sie jetzt schon ein paar Mal gemacht.
0: Ja, und das habe ich nämlich auch gesehen. Aber glaubst du nicht, dass da was dran ist?
1: Also ich kann es mir sehr gut vorstellen. Allerdings werfen Fans jetzt auch gerade noch eine andere Band ein. Ja. Gerade wollen nämlich ganz viele, dass die Jonas Brothers den Super Bowl machen.
0: Ja, ich auch. Oh, ich habe auch gerade erst bei Insta gesehen, dass sie so ein richtig wildes Konzert hatten bei so einem Baseballspiel oder so. Es ging komplett viral. Vor allem auch, weil das so super krasser Fiebertraum gewesen sein soll, ne? Erzähl mal.
1: Also die haben, während sie gesungen haben, Autogramme gegeben, darum auch ständig ihren Text vergessen. Multitasking also schwierig. Aber Joe hat die ganze Zeit seinen Text vergessen und dann That's Right an der Stelle gesungen. Nochmal.
0: Nein.
1: Und die Fans waren auch einfach so laut, dass man sie im Stadion gar nicht gehört hat. Dann haben sie noch Bierpong gespielt und sind unter einem Mann auf Stelzen hergelaufen. Und Fans fordern jetzt, dass es diesen wilden Shit auch beim Super Bowl geben soll.
0: What the fuck? Ja, also es wird auf jeden Fall zum Super Bowl Halftime Show Fiebertraum Feeling passen, ne? Bruni, schauen wir mal. Let's go.

Der Preis für das kreativste Bier bei der deutschen Meisterschaft der Hobbybrauer geht an zwei Dudes aus dem Sauerland. Die haben ein Bier gebraut mit Vanille und Blaubeere. Hört sich gar nicht mal so schlecht an, finde ich. Die brauen das bei einem der beiden Dudes im Keller. Der hat dann nämlich so eine Mini-Brauerei. Also Leute, wenn es da irgendwann mal nach alten Socken oder Heizungszeller schmecken sollte, wisst ihr Bescheid warum? Und dann singen wir erstmal eine Lobeshymne auf das Bier, die hört sich dann ungefähr so an.

0: Carpenter mit Tears am Dienstagabend in Digi. Leute, neues Semester hat gerade begonnen, ne? Habt ihr mitbekommen? 1.10. Semesterstart. Neue Stadt, neue Uni. Vielleicht findet man da ja auch neue Besties? Ist ja oft nicht ganz so easy. Deshalb gibt's Support von uns. Auch einfach mal da ansetzen. Kollegin Inga war als Wingwoman an der Uni Köln unterwegs und hat zwei potenzielle Besties gematcht. Inga, wie lief's?
1: Richtig, richtig gut. Also ich wusste ja, Gemeinsamkeiten, gleicher Vibe und ähnliche Erwartungen an die Freundschaft. Ja. Und dann haben wir schon mal eine gute Base. Also habe ich mich auf die Suche gemacht. Und hört mal, wen ich den hier direkt am Anfang getroffen habe.
2: Ich bin Felicia, ich bin 20 Jahre alt und ich habe sehr großes Interesse für Theater.
0: Gut, also gutes Interesse, aber dann so ein perfektes Theatermatch finden, stelle ich mir nicht easy vor.
1: Aber so circa 5 Minuten später habe ich Lisa getroffen. Sie ist 23 und ist auch neu hier an der Uni Köln.
2: Generell, ich liebe Theater eigentlich. Ich war gerade mit meiner Oma in Berlin in einem tatsächlich.
1: Und beide meinten dann auch noch, dass sie bisher eben noch nicht so eine richtige Clique gefunden haben.
0: Ja, aber dann bist du ja wirklich eine perfekte Wingwoman. Und dann hast du die einfach nebeneinander gesetzt und hast gesagt, bitteschön, viel Spaß.
1: Natürlich nicht. Ich habe die beiden auf ein Coffee-Date eingeladen. Ja, und siehe da, Kunst, Kultur und Theater haben dann auch so direkt das Eis gebrochen zwischen den beiden. Aber laut Experten sind ja eben auch nicht nur gemeinsame Interessen wichtig, sondern auch, ja, was wir von einer Freundschaft erwarten. Und auch da hat es richtig gut gepasst.
3: Deine Freunde sind ja auch dein Backbone. Also es sind ja, zu denen kannst du zurückgehen, wenn alles schief läuft. Ja. Und die werden dich auffangen irgendwie.
2: Und ich finde es wichtig, dass dann halt auch nicht so gejudged wird und man auch wirklich mal Fehler machen kann und man auch mal kurz scheiße sein kann, aber wenn man es einsieht und dass man dann drüber sprechen kann.
0: Oh, Felicia und Lisa, schön. Jetzt hast du mir gerade eben erzählt, die beiden haben sich zu einem Spieleabend verabredet, weil die beide Fans davon sind. Ja, das haben wir mal dann persönlich nachgefragt bei den beiden. Gab es diesen Spieleabend denn wirklich? Wer hat gewonnen?
4: Nee, leider noch nicht, aber ich lege schon die Grundfesten für die Planung. Also das kommt auf jeden Fall noch. Aber wir sind nach dem Kaffeetrinken sind wir noch eine kleine Runde gegangen in so einen Bastelladen. Das war auch ganz süß.
0: Schön. Und dann gab es ja auch noch einen Tipp für alle Ersties.
4: Also ich persönlich würde sagen, dass man einfach die Ruhe bewahren soll und sich auch einfach ein bisschen entspannen sollte. Also klar ist alles total neu, man kennt die Umgebung noch nicht, man weiß noch nicht, wo die Räume sind. Aber vielleicht einfach sich so ein bisschen Zeit nehmen, runterzukommen und auf Leute zuzugehen, wenn man zum Beispiel nicht weiß, wo man hin muss.
0: In diesem Sinne auch von uns allen einen guten Start ins neue Semester.

0: Entertaining von Dua Lipa. Dienstagabend, Freunde, was geht? Jetzt wird's wahnsinnig, wahnsinnig. Warum sag ich das so? Der neue Song von Sido und Montez, Puzzleteil, macht mich wahnsinnig, wahnsinnig. Weil die Dichte vom Wort wahnsinnig ist alleine in den ersten 15 Sekunden wahnsinnig hoch. Man könnte sagen, wir hören jetzt wahnsinnig oft das Wort wahnsinnig. Und wenn ihr denkt, ihr habt jetzt hier von mir schon wahnsinnig oft das Wort wahnsinnig gehört, dann lasst uns doch mal gerne kurz zusammen reinhören und zählen.
1: Ist das nicht wahnsinnig, wahnsinnig?
0: Zwei.
1: Wahnsinnig, wahnsinnig.
0: Vier.
1: Ja. Ich find das wahnsinnig, wahnsinnig.
0: Sechs.
1: Wahnsinnig, wahnsinnig, ja.
0: Achtmal in 15 Sekunden das Wort wahnsinnig. Das macht eine Dichte von weniger als 2 Sekunden pro wahnsinnig. Das ist wahnsinnig. Checkt ihr, was ich meine, ne? Das ist Wahnsinn. Wenn ihr jetzt auch ein bisschen abgefuckt seid von dem Wort, dann wird euch freuen, dass der Song wahnsinnig gut ist. Hier ist für euch Puzzleteil von Sido und Montez. Übrigens haben wir hier gerade in den letzten 50 Sekunden 22 Mal das Wort Wahnsinn gesagt. Das auch.

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1: 19 Uhr, ich bin Mathis Trapp. Gerade sprechen viele über einen Fall mit einem Roboter in Köln. Die Polizei ermittelt, weil der eine 16-Jährige sexuell belästigt haben soll. Der auch 16-jährige Besitzer des Roboters soll das Ganze live gestreamt und kommentiert haben. Mehr von Johanna Schmidt.
2: Der Besitzer des Roboters hat jetzt was zu den Vorwürfen gesagt. In einem TikTok behauptet er, der Roboter sei nur einem Mann ausgewichen und aus Versehen in die junge Frau reingelaufen. In längeren Videos ist aber zu sehen, dass der Roboter nach dem Zusammenprall unter anderem Sexbewegungen macht. Die Polizei spricht von Stoßbewegungen. Ermittler werten die Videos gerade aus. Sie sagen, dass es jetzt darauf ankommt, ob jemand den Roboter gesteuert hat oder ob er die Bewegungen selbstständig gemacht hat. Falls das so war, könnte das eine rechtliche Grauzone sein, weil es für sowas noch keine wirklichen Regeln gibt.
1: In Frankreich sind im ganzen Land wieder Schülerinnen und Schüler auf die Straße gegangen. Sie fordern unter anderem mehr Geld von der Regierung, um Schulen zu renovieren und ein faireres System für einen Platz an der Uni. Die Veranstalter sagen, dass fast 500.000 Leute mitgemacht haben. Die französische Polizei spricht von deutlich weniger. Bei den Protesten gab es auch wieder Ausschreitungen. Die Polizei Wuppertal hat am Nachmittag vorsichtshalber eine Gesamtschule geräumt. Dort hatte es einen Amok-Alarm gegeben. Auch eine Grundschule wurde deshalb evakuiert. Laut Polizei gibt es keine Hinweise auf eine Straftat oder eine Gefahrensituation. Sie untersucht, wer den Alarm ausgelöst hat und warum. Die Bahn hat ihren neuen Fahrplan vorgestellt und NRW bekommt ein paar neue Direktverbindungen. Wer in Soest, Lippstadt oder Warburg wohnt, kann ab Mitte Dezember wieder bis München. Außerdem fahren wieder mehr ICE-Züge von Bonn direkt nach Berlin. In Griechenland werden die Menschen vor schweren Unwettern und Starkregen gewarnt. In manchen Regionen gab es Alarmnachrichten aufs Handy, darunter auf Kreta und auf der Halbinsel Peloponnes. Dort sollen morgen die Schulen geschlossen bleiben. Viele griechische Inseln waren schon heute abgeschnitten, weil Fähren nicht loskonnten.
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1: Es bleibt bei dichten Wolken heute Abend. Ab und zu kann es auch regnen. Auflockerungen gibt es nur selten. Dazu noch 11 bis 18 Grad. Die Nacht ist dann meistens trocken. Morgen mehr Sonne und nur lockere Wolken. Dazu werden es in Lüdenscheid und Bad Münstereifel bis 15 Grad. In Gütersloh und Wermelskirchen 16 und in Duisburg bis 17 Grad. Am Donnerstag auch Wolken und Sonne im Wechsel und dann bis 22 Grad.
3: Was geht ab? Lisa hier am Dienstagabend, Freunde. Man kann offensichtlich sau easy einen Bus klauen. Und das gerade dreimal. Mit 18 Jahren hat ein Dude aus Bremen jetzt zum dritten Mal einen Bus geklaut, inklusive Fahrgäste. Das ist so eine geile Story. Der ist einfach mit Warnweste zum Busfahrer, hat gesagt, du hör mal, hör von und zu, Kollege Busfahrer. Du hast jetzt hier Feierabend, ab mit dir, ich übernehme den Bums. Und der Kollege so, ja, immer perfekt. Ich kenne dich nicht, aber fahr das Ding mal nach Hause und übergib den Bus inklusive 41 Fahrgästen einfach einem Jugendlichen. Keine Sorge, es ist niemandem was passiert, keiner verletzt. Die Polizei hat das Ganze rechtzeitig gestoppt und dann festgestellt, sag mal, dich kennen wir doch. Turns out, das ist der Dude, der das schon zum dritten Mal gemacht hat und da das erste Mal mit 15 mit durchgekommen ist. Ich finde es ehrlich gesagt eine super Werbung fürs Unternehmen, Freunde. Egal mit wem, ihr kommt von A nach B.

0: und Callum and Nobody make me feel like the Dienstag in 1 Live Digi und like the größte Comedy Mixshow Europas. Da als Comedy-Newcomer aufzutreten, das ist doch mal geil.
1: Ich freue mich jedes Mal, wenn ich vorbeifahre, weil ich da ja auch eine Woche später Solo spiele. Deswegen ist es quasi mein Wohnzimmer im Oktober.
0: Sagt Comedy-Newcomer Björn von Morgenstern zur Arena Köln, die man ja eigentlich schon gar nicht mehr Comedy-Newcomer nennen darf, wenn man selber schon in der Arena Köln spielt. Aber gut, das macht er erstmal auf jeden Fall auch noch bei uns an 4 Abenden. Bei der ersten Comedy-Nacht XXL nächsten Mittwoch in Oberhausen geht's los und dann 3-mal in der Arena Köln, unter anderem zusammen mit Comedy-Kollegen. In, wie Thorsten Schröter, Jerry Wiesent, Basti Bielendorfer, Elli Liss, Pam Penko und eben auch Björn von Morgenstern. Mein Versprechen an euch an der Stelle ist, es wird sehr gut.
1: Auf jeden Fall war ich mit meinem Eisbecher unterwegs und irgendwann ist so ein kleiner Junge an mir vorbei und der meinte, ich will auch ein Eis. Und er hatte seine Mama dabei und die war richtig enttäuscht von mir. Die war so, oh, muss das sein? Müssen Sie hier so rücksichtslos rumlaufen? Mit ihrem Eisbecher so rumstolzieren, mit dem Partybecher. Sie wissen doch, was das bei den ganzen kleinen Kindern auslöst. Sie nehmen überhaupt keine Rücksicht auf ihre Mitmenschen. Sie müssen auf ihre Mitmenschen achten, Und ich dachte, stimmt. Ich achte gar nicht auf meine Mitmenschen in der Situation. Allerdings war der kleine Junge ja viel mehr mein Mitmensch. So als die Mama. Also bin ich zu dem kleinen Jungen hin und meinte, du sag mal, hast du eigentlich schon eine Playstation? Nein, ich habe noch keine Playstation. Boah, krass, in deinem Alter hatte ich schon 3. Warum denn 3? Na, weil meine Mama mich liebt.

0: Let's get down to business, sagt Tiesto hier um 20 nach 7 auf dem Dienstagabend. Ich hoffe, ihr macht gar kein Business mehr, sondern seid schon im Feierabend. Bei uns jetzt geht's weiter mit neuer Musik.
1: Bei 1Live mache ich immer sehr, sehr gerne.
0: Ja, das sagt Rapper und Sänger Milano. Wir hören gleich seine neue Single, Ich geb dir mein Wort. Milano war ja gestern bei uns zu Besuch und hat mit uns über neue Musik gequatscht, aber auch über seine Diamonds-Tour. Am 3. November geht's los in Stuttgart, unter anderem noch nach Hannover, Hamburg, Frankfurt, München. Viele Shows nach einer sehr langen Musikpause. Deshalb bleibt es vor den Shows. Im Backstage hat er uns erzählt, immer ein bisschen ruhiger.
1: Ich bin gerne alleine in meinem Raum, telefoniere mit Familie, wenn die nicht da sind. Eigentlich immer mit meiner Mutter. Ich telefoniere immer mit meiner Mutter. Und dann vergesse ich kurz, dass ich gleich vor ein paar tausenden Menschen einfach singen muss. Aber ja,

0: super viele Features hat. Iliver, Jazeek, Sarah Connor, Edin, Emilio, Samira. Also die Liste ist unendlich. Und deshalb habe ich mal gefragt, bei der Natur nächsten Monat, gibt es da eigentlich auch Besuch?
1: Auf jeden Fall.
0: Ah,
1: auf
0: geil.
1: Jeden Fall. Ich glaube sogar, wir sind heute in Köln.
0: Ja.
1: Und in Köln werden mehrere Special Gäste dabei sein. Bisschen schade, wenn ich jetzt schon sage, wer.
0: Nein, machen wir nicht.
1: Sehr, sehr coole Künstler. Künstler, mit denen ich auch gearbeitet habe. Es wird ungefähr in jeder Stadt ein bis zwei Special Guests. Ich war auch sehr oft eingeladen bei meinen Kollegen. Jazeek, bei Lün war ich auch dabei. Und da sind auch Künstler, die natürlich auch dabei sind.
0: So nämlich. Also ihr könnt euch freuen auf die Diamonds Tour von Milano. Geht los am 3. November. Unter anderem dann auch live performt dieser Song hier. Ich gebe dir mein Wort von Milano.

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Als nächstes haben wir Freaked Out von Fat Puppy und Prod Shashi. Freaked Out bin ich heute auch ein bisschen, Leute. Ihr kennt's, nach müde kommt albern. Und heute am Dienstagabend ist es irgendwie so ein Moment, an dem ich also in a non-sexual way ein bisschen geoutfreaked bin. Thema Prank bei Arbeitskolleginnen und Arbeitskollegen. Da habe ich heute ein einziges Mal meinen Rechner unbeaufsichtigt gelassen und schwupps hat mein Kollege Basti ein steinaltes Foto von sich als mein Hintergrundbild eingestellt. So ein wirklich richtig altes Pick, wo der noch so eine blonde Schmalzlocke auf der Stirn hat. Und ja, ich bin geoutfreaked, weil ich das eigentlich ganz lustig fand, aber ich habe einfach nicht mit gerechnet. Und ich habe es auch super spät erst gesehen. Also möchte ich, weil es diesen Freak-Out-Moment gab, einmal dazu aufrufen, mal wieder ein paar dumme, blöde Streiche einfach bei ArbeitskollegInnen zu machen. Einfach mal ein paar Sachen verstecken, mal einen Prank-Anruf auf anonym oder eben wie Basti ein weirdes Hintergrundbild einstellen. Für ein bisschen

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1: Am Dienstagabend sind wir hier. Als auf Digi, hallo. Dunja aus dem Digi-Team, ne? Hat wochenlang, monatelang auf diesen Moment gewartet. Immer gefragt, ja, wann darf ich denn wieder? Und jetzt ist es soweit. Ja. Nee, machen wir noch nicht. Sorry, Brünni. Mucke mache ich nicht, aber wir können über Weihnachten reden, wenn du willst.
2: Ja, endlich. Die ersten Trailer für Weihnachtsfilme sind nämlich da. Netflix zum Beispiel droppt diese Woche jeden Tag einen. Und bisher gibt es einen für Winstead. Ein Hund feiert Weihnachten.
1: Das klingt nach einem Hund, der Weihnachten feiert. Also hat Potenzial.
2: Es geht um Winstead, ein Hund, der selbst erzählt, wie er seinem Herrchen geholfen hat, nach einem Familiendrama zurück ins Leben zu finden. Am 4. November startet der bei Netflix, werde ich mir angucken. Dann gibt es da auch jede Woche immer mittwochs einen neuen Weihnachtsfilm. The Gospel of Christmas, Guarding Stars und In the Holidays kommen noch. Aber nicht nur bei Netflix gibt es neuen Weihnachtsstoff. Auch bei Prime Video gibt es schon einen neuen Trailer. Und da geht es um diesen berühmten Mann.
3: Der Weihnachtsmann. Papa Noel. So nennen die Hunde mich.
1: Ah, aber die Stimme habe ich doch erkannt. Das ist doch the one and only Arnold Schwarzenegger. Welche Mission hat er in dem Film?
2: Der muss mit Reacher-Schauspieler Alan Ritchson zusammenarbeiten, um Weihnachten zu retten.
3: Mein Sack wurde gestohlen von einer unartigen Elfe.
2: Geklaute Weihnachten heißt er und startet am 2. Dezember auf Prime Video.
1: Alright, das sind so die ersten Trailer für Weihnachtsfilme dieses Jahr. Ah, damit wir uns bald schön wieder einkuscheln können. Nee, toll, Brünni, freuen wir uns.
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am Dienstagabend. Gleich um 20 Uhr gibt es noch ein paar Infos für euch. Wir hören ja auf jeden Fall noch ein bisschen weiter gute Musik. Wir haben die letzten 4 Stunden mit euch richtig, richtig viel Spaß gemacht. Deshalb wünsche ich euch jetzt noch einen schönen Feierabend.

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1: 20 Uhr, hier ist Mathis Trapp. Wer an Weihnachten mit der Bahn zu Familie oder Freunden fahren will oder danach irgendwann, kann das ab morgen besser planen. Die Bahn hat heute ihren neuen Fahrplan bekannt gegeben und ab morgen kann man die Tickets kaufen. Johanna Schmidt hat mehr dazu.
2: Der neue Fahrplan gilt ab dem 13. Dezember. Für NRW wird sich dann was verbessern. Es gibt einige neue ICE-Direktverbindungen. Zum Beispiel von Hamm und Paderborn nach München und von Bonn geht's wieder alle 2 Stunden direkt nach Berlin. Die Bahn hat ab Mitte Dezember außerdem mehr Verbindungen ins Ausland eingeplant. Zum Beispiel nach Frankreich, Italien und Österreich. Schon länger bekannt ist, dass die Ticketpreise im Fernverkehr nicht steigen werden bis Mai nächstes Jahr.
1: Für Pendlerinnen und Pendler bleibt es aber auch mit dem neuen Fahrplan bei Problemen, denn es gibt weiter viele Baustellen und dadurch lange Umleitungen. Die Kölner Polizei ermittelt weiter zu einem Vorfall mit einem Roboter, der soll eine 16-Jährige sexuell belästigt haben. Der Roboter gehört einem TikToker aus Wegberg. Der sagt, der Roboter sei aus Versehen in die Frau reingelaufen. Auf dem Video sieht man aber auch, dass er Stoßbewegungen macht. Der Besitzer könnte eine Strafe kriegen, wenn er den Roboter gesteuert hat. In Sachsen-Anhalt hatte die AfD die Wahl gewonnen. Bald will sich deren Spitzenkandidat Siegmund zum Ministerpräsidenten wählen lassen. Die CDU dort hat jetzt angekündigt, dass sie dann den Saal verlassen will, um zu zeigen, dass sie nicht für die AfD stimmt. In Sachsen-Anhalt wurde letzte Woche schon ein AfD-Politiker zum Chef des Landtags gewählt, auch mit Stimmen anderer Parteien. Die deutschen Fußballerinnen haben ihr letztes Heimländerspiel des Jahres gewonnen. Gegen Asienmeister Japan gab es ein 2:1, ein Test zur Vorbereitung auf die Fußball-WM nächstes Jahr in Brasilien. Wer auf der A33 bei Paderborn unterwegs ist, muss weiter mit Problemen rechnen. Die Autobahn ist in Richtung Bielefeld immer noch voll gesperrt, mindestens noch 2 Stunden. Letzte Nacht war da ein Schwertransporter umgekippt. Die Bergungsarbeiten sind kompliziert, weil der LKW ein langes Betonteil geladen hatte, das durchbrechen könnte.
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1: In der Nacht ziehen die letzten Schauer ab, es lockert auf bei 12 bis 7 Grad maximal. Morgen erst teils neblig, dann gibt's wieder etwas mehr Sonne, dazu in Nettersheim bis 15 Grad, in Warendorf und Höxter 16 und in Bottrop und Krefeld bis 17 Grad. Am Donnerstag Sonne und Wolken im Wechsel und was wärmer.
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0: Aber Annabelle, wenn du meine Tochter wärst, wenn du dich so verhalten würdest als meine Tochter, ohne Spaß, ich glaube, ich würde dich anbinden.
1: Als ich noch Kind war, bin ich immer in Bettlaken angeknotet an Fußgelenke und Handgelenke und bin von unseren Gartendächern gesprungen und habe mir vorgestellt, dass ich fliege. Also ich hatte schon immer irgendwie das Bedürfnis nach Himmel, Luft und Fliegen. Der Anstieg im Flugzeug dauert so im Schnitt 20 Minuten, aber in der Regel sind das dann auch so zwischen 40 und allerhöchstens maximal 60 Sekunden, in denen man im freien Fall sich befindet. Also das ist natürlich auch einerseits ein Nervenkitzel, man ist aufgeregt, aber es ist auch sehr cool, wenn man das dann schafft. Das ist ja auch für alle anderen sowas ganz Besonderes. Manche machen das nur einmal, aber für mich ist es halt einfach mein Hobby und das, was ich gerne mache. Und ich liebe das Fliegen und deshalb liebe ich es auch, Fliegen anderen Menschen beizubringen, weil ich da natürlich mit meiner Leidenschaft und mit meinem vollen Spaß sozusagen dahinter stehe. Und sich da im freien Fall mit dem besten Freund anzulächeln, das ist eigentlich für mich so das Schönste, was es gibt.

Leute, ihr müsst eine Sache über mich wissen. Ich finde Komplimente so ekelhaft. Ich bin Janina Öhrt, eins Leipzig, und ich finde das so ganz schlimm irgendwie. Ich kann das nicht. Also wenn mir irgendjemand für irgendwas ein Kompliment machen würde, aussehen oder so, vor allem von jemand Fremdem, bah, geh weg, Alter, bah. Stell dir mal vor, irgendwo im Club oder in einer Bar oder so, einfach nur so ein Baby, wow. Ich würde direkt Würgereiz bekommen. So, ich finde aber, bei Latin Star Karol G hat das direkt einen ganz anderen Impact, wenn die sowas sagt. Ihr neuester Track heißt nämlich Baby Wow. Und wenn sie diese zwei Worte sagt, ganz laut, auf unseren Ohren, wirklich, ich denke direkt, ich bin der schönste Mensch der Welt. Ich weiß nicht, wie sie das macht, aber es klingt anders als bei anderen. Also, macht jetzt mal bitte ganz laut und checkt für euch, wie sich das anfühlt, wenn Karol G das zu euch sagt. Baby Wow, jetzt für euch in 1Live Digi.

0: Formel-1-Fans da draußen. Aufgepasst, es gibt eine neue Doku über Michael Schumacher auf Netflix. Lisa ist hier in 1Live Digi, hello. Schumacher 94 heißt die. Es geht darum oh Wunder, Michael Schumacher in der Saison 1994. Marcel aus dem Digi-Team. Was war denn in dem Jahr?
1: Ja, in dem Jahr war tatsächlich eigentlich alles.
2: Ich verstehe gar nicht, was hier überhaupt noch läuft.
3: Die wollen ihn verarschen. Die wollen nicht, dass er Weltmeister wird.
4: It changed Formula One forever.
1: Ja, es gab Skandale. Zwei Todesfälle an nur einem Rennwochenende. Der WM-Titel für Michael Schumacher, der Formel-1-Boom in Deutschland ist gestartet. Das war halt wirklich so eine Saison wie eine Hollywood-Story.
0: Okay, also die Saison hat viel zu bieten, checke. Aber im Mittelpunkt der Doku ist ja schon Michael Schumacher.
1: Absolut. Mit Archivmaterial, von dem ich jetzt gefühlt auch schon irgendwie 80% kannte. Trotzdem kriegt mich die Doku vor allem durch Michael Schumachers Frau Corinna.
5: Ich komme aus Schwalmtal und dann war ich auf einmal in Mexiko. Wenn man dann jung ist und dann auf einmal durch die Welt tingeln kann, das war mega.
1: Ja, neben Ingenieuren, Kollegen und Experten erzählt sie halt auch eben über dieses Jahr. Und das fand ich überraschend offen und echt gut.
0: Schön. Jetzt muss man aber auch den Elefanten im Raum ansprechen. Michael Schumacher hatte 2013, glaube ich, ne, diesen Skiunfall. Seitdem weiß man nichts über seinen Gesundheitszustand. Gibt's da in der Doku irgendwas Neues zu?
1: Nein, beziehungsweise es gibt eine Stelle, da kann man interpretieren und spekulieren, aber das möchte ich hier nicht machen, weil das finde ich schäbig. Mhm. Offiziell gibt es nichts Neues und es ist auch wirklich in dieser Doku nur eine Sekunde, in der ich kurz gezuckt habe, also Netflix macht da jetzt nichts Reißerisches draus.
0: Okay, finde ich aber cool, denn schließlich soll es ja um seine Karriere und seine Saison gehen in der neuen Formel 1-Doku Schumacher 94 jetzt auf Netflix.

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1: Um 21 Uhr mit Mathis Trapp. Wir schauen zuerst nach Frankreich. Im ganzen Land sind heute wieder Schülerinnen und Schüler auf die Straße gegangen. Sie fordern unter anderem mehr Geld für Schulen, mehr Lehrer und ein faireres System für einen Platz an der Uni. Laut Veranstaltern haben fast 500.000 Leute mitgemacht. Die Polizei spricht von mehr als 160.000. Bei den Demos in Paris gab es auch wieder Ausschreitungen. Die Polizei setzte Wasserwerfer ein. Wie viele Stunden Arbeit in der Woche maximal erlaubt sind, wie viel Homeoffice möglich sein muss und was Firmen für mentale Gesundheit im Job tun müssen. Unter anderem dafür ist jetzt Alexander Schweizer zuständig, der neue Bundesarbeitsminister. In der Regierung muss er auch die Änderungen bei der Rente umsetzen, über die seit Monaten gestritten wird. Da gucken wir nach Ungarn, wo die Regierung ein umstrittenes Gesetz zurückgenommen hat. Damit sollten Kinder und Jugendliche von Informationen über Homo- oder Transsexualität ferngehalten werden. Kinderbücher dazu durften zum Beispiel nur noch in schwarzen Folien rausgegeben werden. Die neue Regierung hat das jetzt rückgängig gemacht. Ein Flugzeug von Griechenland nach Nürnberg in Bayern hat heute einen Code gesendet, dass es entführt worden ist. Am Ende war alles harmlos, hat aber für Aufregung gesorgt. Nach dem Notfallcode waren die Piloten nicht mehr erreichbar. Militärjets sind deshalb zur Maschine geflogen und haben es bis nach Nürnberg begleitet. Da war klar, Fehlalarm, vermutlich weil das Funkgerät im Flugzeug kaputt war. Im Frühjahr war das Ebola-Virus in der Demokratischen Republik Kongo ausgebrochen. Inzwischen haben sich über 9000 Menschen damit im Land angesteckt. Fast die Hälfte ist daran auch gestorben, sagt die Regierung im Kongo heute. Wer sich mit Ebola infiziert, hat oft zuerst Symptome wie bei einer Grippe. Impfstoffe gegen das Virus werden gerade noch getestet. Die Bahn hat ihren neuen Fahrplan vorgestellt und NRW bekommt ein paar neue Direktverbindungen. Wer in Soest, Lippstadt oder Warburg wohnt, kann ab Mitte Dezember wieder bis München fahren. Außerdem fahren wieder mehr ICE-Züge von Bonn direkt nach Berlin. Ab morgen kann man Tickets buchen.
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1: In der Nacht lockert's auf, dazu 12 bis 7 Grad höchstens. Morgen erst Dunst oder Nebel, dann mehr Sonne und nur lockere Wolken. In Monschau und Lüdenscheid morgen bis 15 Grad, in Bielefeld 16 und in Mahl und Hamm bis 17 Grad. Am Donnerstag auch Wolken und Sonne im Wechsel und dann bis 22 Grad.

0: Hallo 1Live Diggi, hier ist die Amina mit einem neuen Film für euch im Kino. Damian Hardung, der James aus Maxenhall spielt da mit. Und der Film heißt Corpus Delicti, vielleicht kennt das einige von euch noch aus der Schule. Marcel aus dem Diggi-Team, worum geht's?
1: Es gibt eine Art KI, die alle überwacht.
2: Wir haben eine Methode entwickelt, die allen ein Leben ohne Schmerz und Leid ermöglicht.
3: Super Werte, Mia. Die Daten werden mit deinem Chip synchronisiert. Ah.
1: So, natürlich ist das nur zum Besten der Menschheit, nicht für die totale Kontrolle, nein.
0: Na
1: und alle
0: klar.
1: Machen schön mit.
0: Und welche Rolle spielt Damian Hardung?
1: Er spielt Mias Bruder und der ist halt so ein bisschen anti. Der hinterfragt das System, der kriegt aber irgendwann Schwierigkeiten, weil diese Methode, diese KI, ihn bei einer Vergewaltigung überführt haben will. Es sind alle da schon so getrimmt, dass diese Methode natürlich unfehlbar ist, dass eben seine Schwester Mia aber auch irgendwann anfängt, Dinge zu hinterfragen und seine Unschuld beweisen will.
0: Okay, also an sich klingt das eigentlich ganz geil.
1: Also über die Idee brauchen wir ja gar nicht sprechen. Super spannend, rasend aktuell. Der Weg des Films für mich dann leider so ein bisschen das ausgelatschte Krimi-Muster. Jetzt nicht im Ergebnis, aber so im Ablauf doch ein bisschen vorhersehbar. Da schlägt die Grundidee einfach die Umsetzung.
0: Corpus Delicti.

0: Ich habe ja 3 Jahre lang auf dem Stadtfest in Leichlingen, meiner Heimat, als Kellnerin gearbeitet. Lisa ist hier in 1LiveDigi. Beziehungsweise ich habe im Service gearbeitet. So, ich habe mich da engagiert. Gegen so ein bisschen Geld. Gegen ein bisschen Geld, vor allem wurde ich aber auch flüssig bezahlt. Wenn ihr versteht, was ich meine. Also da ist vielleicht auch mal das ein oder andere Kaltgetränk über den Tresen gehuscht. Zusammen mit so den 4,30 Euro, die man da pro Stunde bekommen hat. So ein Dorffest, ne? Ihr werdet es ja vielleicht kennen, wenn ihr auch vom Land seid. So ein Dorffest, das ist ein Teilzeitjob. Auch wenn man da nicht arbeitet. Das kennt auch diese Teilnehmerin, die wir bei First Dates gefunden haben. Ihr Date war da allerdings ein bisschen, wie soll ich sagen, naiver.
1: Gehst du feiern oder so?
2: Nee. Du gehst bestimmt feiern, oder?
1: Also jetzt weniger so in Clubs oder so, mehr so auf unseren Dorfpartys eigentlich.
2: Ah, okay. Und das heißt, du engagierst dich dann aber auch da? Also bist jetzt irgendwie...
1: Nö, ich sauf nur mit.

Und auch, wenn es eigentlich gar nicht so mein Ding wäre, lädt dieser Song hier sehr dazu ein. Und zwar Rhino von Travis Scott, extra geschrieben für das Spiel GTA 6. Merkt man nicht nur an diesem krass ultimativen, rundum sorglos Gangster-Spirit, sondern auch an den Lyrics. Es geht um so ein paar wilde Partys, die in der Nacht stattfinden, um Luxus, Krypto, natürlich auch Anspielungen ohne Ende auf die Welt von GTA. Zum Beispiel Jack of Hearts. Ne? Das ist es? Genau, im Stripclub. Klar. Singt er auch von der Travis. Den ganzen Songtext verstehen wir dann wahrscheinlich erst, wenn das Spiel am 19. November raus ist. In den Spirit lassen wir uns auf jeden Fall aber jetzt schon mal fallen. Hier für euch in 1Live Digi Travis Scott mit seinem Song Rhino.

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1: 22 Uhr, ich bin Mathis Trapp. Es geht zuerst um einen Fall, der lange einer der größten Cold Cases der Musikgeschichte war. Vor gut 30 Jahren wurde ein weltbekannter Rapper in Las Vegas erschossen, Tupac Shakur. Er war 25. Jetzt ist in den USA ein ehemaliger Anführer einer Gang zu 40 Jahren Haft verurteilt worden. Laut Gericht hat der Mann den Mord an Tupac organisiert. Es war wohl eine Racheaktion. In Frankreich haben heute wieder viele Schülerinnen und Schüler demonstriert. Sie fordern unter anderem mehr Geld von der Regierung, um Schulen zu renovieren und ein faireres System für einen Platz an der Uni. Die Veranstalter sagen, dass fast 500.000 Leute mitgemacht haben. Die französische Polizei spricht von deutlich weniger. Bei den Protesten in Paris gab es auch wieder Ausschreitungen. Am Flughafen Nürnberg in Süddeutschland gab es heute Aufregungen. Es war von einem Notfall in der Luft die Rede, am Ende ist aber alles gut ausgegangen. Was genau passiert ist, dazu Johanna Schmidt.
2: Ein Flugzeug war auf dem Weg von der Ferieninsel Korfu zurück nach Deutschland. Plötzlich wurde der Notfallcode für eine Entführung gesendet. Die Piloten waren außerdem nicht mehr erreichbar. Die Polizei sagt, sie musste mit einer Geiselnahme rechnen. Daraufhin wurde das ganze Notfallprogramm gestartet. Rettungskräfte sind zum Großeinsatz ausgerückt, Kampfjets in die Luft gestiegen, um das Flugzeug zu begleiten, und der Flughafen Nürnberg wurde gesperrt. Eine Stunde nach der Landung des Fliegers kam dann die Entwarnung. Das Ganze war wohl eine Panne. Laut den Ermittlern war eventuell ein Funkgerät kaputt.
1: In den USA gibt es erste Konsequenzen nach einem tödlichen Freizeitparkunfall. In Georgia ist gestern ein Mann offenbar aus einer Achterbahn geschleudert worden. Warum wird noch untersucht? Bei Six Flags bleiben mehrere Fahrgeschäfte jetzt erstmal geschlossen. In einem Park in Kalifornien wurde vor kurzem schon eine Achterbahn stillgelegt, weil Besucher nach der Fahrt Hirnschäden hatten. Die deutschen Fußballerinnen haben ihr letztes Heimländerspiel des Jahres gewonnen. Gegen Asienmeister Japan gab es ein 2:1. Ein Test zur Vorbereitung auf die Fußball-WM nächstes Jahr in Brasilien. In der Fußball-Champions League müssen am zweiten Spieltag der Ligaphase gerade zwei deutsche Teams ran. Bayern München auswärts gegen Viking Stavanger aus Norwegen. Da steht es nach der ersten Halbzeit 2:0 für Stavanger. RB Leipzig spielt zu Hause gegen PSV Eindhoven. Da steht es noch 0:0.
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1: In der Nacht ziehen die letzten Schauer ab und es lockert auf. Dazu 12 bis 7 Grad maximal. Morgen ist es erst teils neblig oder auch dunstig. Dann gibt es wieder etwas mehr Sonne. Und dazu werden es in Nettersheim bis 15 Grad, in Warendorf und Höxter 16 und in Bottrop und Krefeld bis 17 Grad. Am Donnerstag gibt es Sonne und Wolken im Wechsel und dazu wird es noch etwas wärmer.

0: Servus, ihr Lieben. Ihr habt eins live Diggi mit eurem halb syrisch, halb sächsischen Girl Amina. Meine Mama ist tatsächlich aus Chemnitz. Und deshalb brauche ich im Gegensatz zu den meisten von euch natürlich keinen Übersetzer für das, was bei Geres Backstube auf Instagram geschehen ist. Zumal er ja Gott sei Dank auch ausschließlich auf Deutsch spricht.
1: Wir machen uns nämlich den großen Aufwand mit den Schweinsohren, so wie im Lehrbuch. Da wird schön der holländische Blätterteig gemacht und da werden die 144 Schichten gezogen. Also hier gibt es keine Abkürzung mit Blitzblätterteig bei uns. Alles oldschool. Kann ich mal noch einen schlauen Spruch bringen? Qualität kennt keine Abkürzung. Keine Abkürzung, Blitzblätterteig. Ein absolutes No-Go für mich, genauso wie Anglizismen.

0: Wenn man als Frau im 18. oder 19. Jahrhundert die Möglichkeit hat, reich zu heiraten, reich zu erben oder Prostituierte zu werden, macht Kathy einfach alles. Sie hört eins auf Digi Lisas hier. Die neue Miniserie East of Eden ist draußen mit Schauspielerin Florence Pugh in der Hauptrolle. Die kennen wir unter anderem aus Dune, aus den Avengers und dem Horrorfilm Midsommar. Jetzt in der Hauptrolle eben als Prostituierte. Und Annika aus dem Digi-Team, du sagst, Casting-Entscheidung war erste Sahne?
1: Hollywood-Star Florence Pugh, die rasiert auf jeden Fall mit ihrer Rolle als Kathy alles in dieser Serie. Das ist ja eine Buchverfilmung von dem Literaturklassiker Jenseits von Eden und spielt im 18. und 19. Jahrhundert.
0: Okay, du sagst, Florence Pugh rasiert? Wer ist denn die Frau?
1: Kathy, die ist skrupellos böse und sie geht über Leichen.
0: Ah nee, sympathisch. Klingt gar nicht mal so nett.
1: Nee, ist es auch nicht, aber man kann sie trotzdem irgendwie verstehen, weil laut ihr gibt's für Frauen in der Zeit halt nur drei Möglichkeiten. Entweder du heiratest reich oder...
2: Sie kann das Glück haben, einen reichen Verwandten zu beerben. Oder aber sie betreibt ein eigenes Bordell.
1: Ja, und Kathy entscheidet sich irgendwie für alle drei Varianten. Sie heiratet, zerstört das Leben von allen um sich herum, eliminiert wirklich jede Bedrohung und nimmt als Prostituierte halt alle bösen Männer hops.
0: Okay, klingt geil. Würdest du East of Eden empfehlen?
1: Ja, vor allem jetzt im Grusel-Oktober und weil der Cast wirklich so heftig ist.
0: Okay, also wenn ihr euch das jetzt auch reinziehen wollt, East of Eden gibt's auf Netflix.

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Ich bin's, Janina, und ihr 1 Live Diggi, und ganz viel Liebe geht jetzt raus an alle, die heute in ihrer Zone sind. Weil ich finde das voll beneidenswert. So, du fühlst dich komplett wohl, bist so voll in deiner Mitte. Weißt du, einfach zufrieden. Und es ist ein Zustand, ganz ehrlich, den habe ich nicht oft. Also wann seid ihr mal rundum zufrieden? Ey, wirklich, ich habe ständig irgendwas. Irgendwie zu Hause nervt was, bei der Arbeit. Keine Ahnung, ich habe einen Pickel, ich fühle mich aufgequollen. Irgendwas ist ständig bei mir so. Deswegen genießt den Zustand, in eurer Zone zu sein. Und ich feiere euch mit einem passenden Track dazu. Das sind MK und Poppy Bascom mit Zone in 1 Live Diggi.

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1: Die Nachrichten mit Peter Neuhaus. Guten Abend. Bei Papst Leo dem 14. ist bei einer Operation Lungenkrebs festgestellt worden. Sein Ärzteteam in Rom teilte mit, dass ein Teil seiner rechten Lunge entfernt wurde. Darin befand sich ein bösartiger Tumor. Der 90-minütige Eingriff heute sei ohne Komplikationen verlaufen. Ob sich der Krebs weiter ausgebreitet hat, ist noch unklar. Nach Angaben des Vatikans laufen dazu weitere Untersuchungen. Bis zum 20. Oktober sind alle öffentlichen Termine des Papstes abgesagt worden. Die Bundesregierung hat bei der geplanten Zuckersteuer einen Kompromiss gefunden. Sie will sie morgen auf den Weg bringen. Zuletzt hatte es über die Umsetzung in der Koalition Streit gegeben. Wie die Zuckersteuer aussehen soll, dazu Denise Potzkay aus dem WDR Aktuell-Team.
2: Unternehmen sollen ab nächstem Juli eine Steuer zahlen auf zuckerhaltige Getränke, die sie auf den Markt bringen. Wie hoch die ist, hängt davon ab, wie viel Zucker drin ist. Es gibt zwei Stufen. Ab 5 Gramm pro 100 Milliliter werden 26 Cent fällig. Ab 8 Gramm wird es nochmal etwas teurer, 32 Cent. Für kleinere Hersteller soll es aber eine Ausnahme geben, die müssen keine Steuer zahlen. Finanzminister Klingbeil von der SPD will mit der Zuckersteuer zwei Ziele erreichen. Sie soll Geld in die Staatskasse spülen. Außerdem soll sie die Hersteller animieren, den Zuckergehalt in Getränken zu senken.
1: Und auch das ist Thema. Bundespräsident Steinmeier hat den SPD-Politiker Alexander Schweizer zum neuen Arbeitsminister ernannt. Er folgt auf Bärbel Baas, die gestern zurückgetreten war. In Berlin sind die Gespräche über eine neue Landesregierung erstmal unterbrochen. Grüne und SPD wollen von der Linken zuerst wissen, ob eine gemeinsame Erklärung zum Umgang mit Antisemitismus noch gültig ist. Im Prozess um den Mord an US-Rapper Tupac Shakur ist der Hauptangeklagte zu mindestens 40 Jahren Gefängnis verurteilt worden. Die Geschworenen hatten ihn bereits für schuldig befunden, den Mord 1996 in Las Vegas organisiert zu haben. Wer an Weihnachten mit der Deutschen Bahn unterwegs sein möchte, kann ab morgen Tickets dafür buchen. Ab Mitte Dezember will die Deutsche Bahn auch mehr Verbindungen anbieten. Wer in Soest, Lippstadt oder Warburg wohnt, kann dann wieder durchgehend bis München fahren. Außerdem fahren wieder mehr ICE von Bonn direkt nach Berlin. Das steht im neuen Fahrplan, der heute vorgestellt wurde. Die Fahrt nach Berlin dauert allerdings zurzeit rund 80 Minuten länger, weil die Strecke saniert wird. Das war WDR Aktuell. Und das Wetter in Nordrhein-Westfalen. In der Nacht ziehen letzte Schauer ab und es lockert auf bei Tiefstwerten von 12 bis 7 Grad. Morgen wird es nach Auflösung örtlicher Dunst- und Nebelfelder sonnig oder locker bewölkt und es bleibt trocken. In Remscheid 15 Grad, in Warburg 16 und in Hagen bis zu 17 Grad. Die Zeit, es ist 23.03 Uhr.

0: So, Freunde, die nächsten Acts stellen sich mal schön selber vor.
1: Ein Killer, zwei Widder, essen Jam und Shirin.
0: Beide Widder, Shirin David und Summer Jam, habt ihr da gerade gehört hier in 1LiveDigi. Die haben nämlich jetzt zusammen einen Song rausgekloppt. Mo Money, Mo Haters heißt er. Und ich muss sagen, Shirin David und Summer Jam, richtig stabile Kombi, oder? Aber ich finde ja im Track, irgendwie rasiert Shirin David da noch krasser als Summer Jam. Hier, hört mal.
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0: Das ist geil, oder? Was für eine geile Line.
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0: Ich liebe das. Ich liebe es. Also da kriegst du mich wirklich mit. Das ist wirklich Guilty Pleasure. Finde ich sehr funny. Aber ansonsten in Shirin Parts auch wirklich viele Details drin. Achtet mal hier zum Beispiel auf das Ende.
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0: Dieser Sound, das ist der Sound von The Voice, wenn Shirin sich in der Jury umdreht, weil sie einen Song feiert und da diesen Buzzer drückt. Also guckt gerne mal auf die Details, da gibt's viel zu entdecken, auch ein Part von Summer Jam. Das hier ist Mo Money, Mo Haters, jetzt für euch in 1LiveDigi.

0: 1 Live Diggi, was geht? Ich bin's Janina und falls ihr euren Facebook-Account schon gelöscht haben solltet, schade, weil ab jetzt könnte diese uralte Social-Media-Plattform wieder eine Rolle spielen, denn The Social Reckoning ist draußen, ist ein neuer Kinofilm über Facebook und vielleicht erinnert ihr euch, es gab ja schon The Social Network, da ging es um die Gründung von Facebook und Diggi-Kinomann Marcel hat jetzt auch schon The Social Reckoning für uns geguckt. Worum geht's denn darin?
1: Also in diesem Film geht's um die Facebook-Files, also ein ganz anderes dunkles Kapitel. Vor ein paar Jahren will eine Whistleblowerin Facebook auffliegen lassen.
2: Ängste und Depressionen bei weiblichen Teenagern werden schlimmer als Folge der Nutzung der Plattform.
3: Die Firmenleitung weiß das und tut nichts.
4: Ich weiß, man kann sich ungefährlichere Feinde machen.
5: Die Mafia wäre ein ungefährlicherer Feind.
1: Es geht um den ganzen dreckigen Scheiß. Falschinformationen, Hetze, psychische Gefahren für junge Leute. Facebook lässt das zu. Mark Zuckerberg lässt das zu.
6: Mhm. Mark, wir wollen gegen Hassreden vorgehen. Und du willst sie noch anfachen und auf die Spitze treiben?
7: Ende der Diskussion.
1: Und im Film geht es halt jetzt darum, wie die geheimen Daten veröffentlicht wurden und um die Anhörung von Mark Zuckerberg.
0: Wow, okay. Aber ich habe so ein bisschen Journalismus-Film-Vibes, oder?
1: Ja, ist es. Und dann halt eben so ein bisschen die Maschinerie hinter diesem Social-Saftladen da. Ich dachte kurz, boah, wen juckt das denn noch? Aber man muss wirklich bei jedem Öffnen von Facebook, auch heute, oder von WhatsApp oder von Instagram, immer bitte an diesen Film denken.
0: Wow, okay. Aber ist das denn alles wahr oder wieder nur so halbwahre Geschichten?
1: Also es wurde natürlich wieder eine Filmstory draus gemacht, aber die Key Facts sind halt aus diesen Leaks. Das geballt nochmal zu sehen, das ist wirklich so, puh, das Filmstudio hat auch extra eine Anwaltsabteilung nur für diesen einen Film am Start, weil Facebook wohl relativ schnell mit Klagen zuckt. Ich finde, das ist ein guter Enthüllungsthriller, aber bitte bloß kein zweites The Social Network erwarten.
0: Okay, The Social Reckoning, ab jetzt im Kino.

0: Freundin 1Live Diggi, hier ist Amina. 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
1: Noah Vogel arbeitet seit 8 Monaten als Headbarista bei Benjamin auf dem Dorf.
2: Schau mal, ob wir noch 16 Gramm zusammenkriegen. Alles, was es für einen guten Kaffee braucht, ist in der Regel, das wird jetzt alle überraschen, keine 2000 Euro Kaffeemaschine, sondern guter Kaffee. 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
1: Die Nachrichten mit Magdalena Dietz. Guten Abend. Papst Leo XIV. Ist an Lungenkrebs erkrankt. Er wurde heute in Rom operiert und bleibt zur Erholung erstmal im Krankenhaus. Seine Termine bis zum 20. Oktober wurden abgesagt. Tilman Kleinjung, WDR Rom.
2: Der Knoten, von dem Papst Leo am Sonntag beim Angelus gesprochen hat, das ist ein bösartiger Knoten. Das hat eine sogenannte Schnellschnittuntersuchung noch während der OP ergeben. Und jetzt muss man die gründlicheren Gewebeprobenuntersuchungen abwarten, also die Histologie, um zu wissen, wie es weitergeht. Also ob eine Anschlussbehandlung notwendig wird, beispielsweise eine Bestrahlung.
1: Die Bundesregierung hat ihren Streit zur Zuckersteuer geklärt. Union und SPD haben sich auf einen Kompromiss geeinigt. Ab nächstes Jahr Juli müssen Unternehmen für Getränke, die mehr als 5 Gramm Zucker pro 100 Milliliter enthalten, eine Steuer zahlen. Kleinere Unternehmen sollen davon aber nicht betroffen sein. Die neue Zuckersteuer soll dem Bund nächstes Jahr rund 690 Millionen Euro einbringen. 30 Jahre nach dem Mord an US-Rapper Tupac Shakur ist jetzt das Strafmaß bekannt gegeben worden. Der Hauptangeklagte wurde zu 40 Jahren Haft verurteilt. Die Geschworenen sehen es als erwiesen an, dass er den Mord organisiert hat. Tupac wurde 1996 in Las Vegas an einer roten Ampel angeschossen. Er wurde 25 Jahre alt. Und das haben wir auch im Blick. In Frankreich ist eine neue Runde der Schülerproteste an einigen Orten von Ausschreitungen überschattet worden, unter anderem in Paris und Lyon. An dem landesweiten Protesttag beteiligten sich Zehntausende Menschen. In Herne ist weiter unklar, ob es ein Hundeverbot auf der Kranger Kirmes geben wird. Der Rat der Stadt hat entschieden, dass erst noch die rechtlichen Voraussetzungen geprüft werden müssen. In der Fußball-Champions League hat Bayern am Abend 3:3 unentschieden gegen den norwegischen Verein Viking Stavanger gespielt. Leipzig hat 1:0 gegen Eindhoven gewonnen. Die deutschen Fußballerinnen haben das nächste Testspiel auch gewonnen. Sie haben gegen Asienmeister Japan 2:1 gespielt. Torschützin Clara Bühl sagt, die Vorbereitung des Teams hat sich ausgezahlt.
3: Wir haben zwischen den Spielen zusammengesessen, haben analysiert und dass es heute solche Früchte trägt, ist einfach ein wunderschönes Gefühl und das wollen wir jetzt auch mitnehmen.
1: Die Fußball-WM der Frauen findet nächstes Jahr in Brasilien statt. Und das war WDR aktuell. Und das Wetter in Nordrhein-Westfalen. Bei Tiefstwerten zwischen 12 und 7 Grad bildet sich stellenweise Nebel. Wenn der sich morgens verzogen hat, dann erwartet uns ein sonniger Tag mit nur wenigen Wolken und milden Temperaturen. In Nettersheim bis 15 Grad, in Lemgo bis 16 und in Bottrop bis 17 Grad. Auch am Donnerstag bleibt es mild. So, es wird sogar wärmer bis zu 22 Grad.
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